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1: Mit Melanie Wenig, guten Morgen. Das bisher stärkste Reisewochenende steht uns in Österreich bevor. Für knapp 30 Millionen Menschen in unserem Nachbarland Deutschland heißt es an diesem Wochenende endlich Sommerferien. Dementsprechend wird es sich auf den Hauptreiserouten Richtung Süden abspielen. Dazu kommt morgen die Sperre der Fernpassstrecke in Tirol. Und in Salzburg auf der A10 wird es versuchsweise Auf- und Abfahrtssperren geben, um Ausweichverkehr zu verhindern, sagt uns die ASFINAG. In Gedenken an den Anschlag auf den Christopher Street Day in Berlin gibt es heute Abend eine Mahnwache in St. Pölten. Die Nachricht über den Anschlag hat auch die Teilnehmer der Pride in St. Pölten vergangenen Samstag erschüttert. Unter dem Motto 5 Jahre Zusammenhalt und kein Schritt zurück hat es die mittlerweile 5. Parade für Sichtbarkeit, Akzeptanz und Gleichberechtigung der LGBTIQ-Community in St. Pölten gegeben. Und mit einer Karte, auf der alle Länder Afrikas falsch beschriftet waren, hat das US-Außenministerium für Aufregung gesorgt. Die Karte hat bei einer internationalen Konferenz in Rio de Janeiro für Verwunderung gesorgt. Das Außenministerium übernimmt volle Verantwortung und erklärt, ein Teammitglied hätte die Afrika-Karte vor dem Event hastig bearbeitet. Die Nachrichtenagentur Reuters sagt, ein Wasserzeichen deutet darauf hin, dass sie mit dem KI-Anbieter OpenAI erstellt wurde. Und Fußball zum Auftakt der Bundesliga hatte LASK heute mit dem GAK Besuch aus der Steiermark. Die Linzer wollen wie im Cupspiel zuletzt gegen die Steirer vom SC Kalsdorf erneut abliefern. Der GAK wird es dem LASK so schwer wie möglich machen, glaubt Teamchef Didi Kübauer.
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1: Mit Alexander Fekonja. Guten Morgen. Das bisher stärkste Reisewochenende steht uns in Österreich bevor. Für knapp 30 Millionen Menschen in unserem Nachbarland Deutschland heißt es an diesem Wochenende nämlich endlich Sommerferien. Dementsprechend wird es sich auf den Hauptreiserouten Richtung Süden abspielen, bedeutet, an den Grenzen wird es länger dauern. Dazu kommt die Sperre der Fernpassstrecke in Tirol morgen. Die Stau-Hotspots weiß Josef Kuzenda vom ARBÖ.
2: Das ist die Kürn-Autobahn, dann ist die Tarn-Autobahn in Großraum Salzburg, also den Tarn-Kreisberg-Tunnel, der Karawankentunnel, also die A11, die Inter-Autobahn in Großraum Innsbruck, die Brenner-Autobahn, der Ludbrücke, die Zillertalstraße auf jeden Fall.
1: Dazu wird es in Salzburg auf der A10 morgen versuchsweise Auf- und Abfahrtsperren geben, um Ausweichverkehr zu verhindern, sagt uns die ASFINAG. Der von den USA initiierte Friedensrat hat laut US-Präsident Trump eine Vereinbarung erzielt, um die Hamas im Gazastreifen vollständig zu entwaffnen. Auch Hamas-Vertreter haben das bestätigt. Im Gegenzug sollen Israels Truppen abziehen. Israel selbst hat sich dazu aber vorerst noch nicht geäußert. Das nächste KI-Modell, das ungefragt Firmen gehackt hat. Laut dem Entwickler Anthropic ist das KI-Modell Claude bei Testläufen unbemerkt in Computersysteme von 3 Unternehmen eingedrungen. Einen ähnlichen Vorfall hat es vor kurzem auch bei OpenAI gegeben. Eine der KI hat sich dabei Zugriff auf eine Datenbank verschafft. Eine andere hat eine Schadsoftware im Netz platziert. Und der Streit zwischen der FIFA und der UEFA geht in die nächste Runde. 55 Mitglieder der Europäischen Fußballunion drohen dem Weltverband geschlossen mit einem WM-Boykott. Bei Männern und bei Frauen sollte FIFA-Boss Infantino den Plan durchziehen, Anteile der WM an private Investoren zu übertragen. Auch der ÖFB steht voll inhaltlich und felsenfest dahinter.
3: Schönen guten Morgen an diesem Freitag. Wir begleiten Sie auf den Tiroler Straßen im U1 Verkehrsservice und da ist es aktuell noch ruhig, aber wir haben es gerade auch zuvor in den Weltnachrichten gehört. Die Reisewelle, die rollt ab heute auch an. Wir behalten dann natürlich die Straßen für Sie durchgehend im Blick und informieren Sie und wünschen jetzt einmal eine gute und vor allem eine sichere Weiterfahrt. Schauen wir zum Wetter und da geht es heute in den nächsten sehr heißen Tag in Tirol hinein. Noch liegen die Temperaturen zwar bei 14 Grad in Lengenfeld, 16 in Sistrans und 15 Grad in Itter. Die Werte, die steigen aber noch kräftig an im Tagesverlauf und erreichen 31 bis stellenweise 37 Grad. Dazu zeigt sich untertags auch meist die Sonne. Am Nachmittag und Abend muss man aber auch mit Gewittern rechnen, die stellenweise auch wieder sehr kräftig ausfallen können. Am Wochenende geht es heiß und sonnig weiter. Morgen am Samstag erreichen die Werte 27 bis 33 Grad. Neben längeren sonnigen Phasen sind dann später auch wieder Regenschauer und teils kräftige Gewitter dabei. Übermorgen Sonntag wird es mit bis zu 35 Grad dann wieder etwas heißer. Dazu kann sich die Sonne ausgiebig zeigen. Am Abend muss man dann wieder mit Wärmegewittern rechnen.
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3: Und auch wenn es jetzt erst kurz nach 6 Uhr in der Früh ist, können wir schon einmal die positive Nachricht des Tages in der Früh ein bisschen feiern. Es ist Freitag, also die Arbeitswoche, die neigt sich für viele schon wieder dem Ende zu und das Wochenende steht vor der Tür. Da ist die Freude wahrscheinlich groß, oder?
5: Ja, groß ist die Freude.
3: Ja, und wir freuen uns, dass wir Sie wieder begleiten dürfen und wünschen damit einen schönen guten Morgen am letzten Julitag 2026. Auf geht's!
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0: Neue Musik war das von der Marie Reim und das Kopfkino. Wir haben es 6:07.
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0: Und da geht es jetzt für uns ins Ländle. Liebe Grüße nach Vorarlberg. Da kommt er nämlich her und zwar Bilgeri. I'm gonna take you home. Einen schönen guten Morgen wünschen wir.

0: Schönen guten Morgen, es ist 6:11.
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0: Ja, und da gibt es heute sehr sonniges und auch sehr warmes Bergwetter in Tirol bei vorerst bester Sicht. Am Nachmittag werden dann aber auch die Haufenwolken um die Berge immer dichter und es sind dann auch einige Wärmegewitter Richtung Abend am Hauptkamm und auch in den Südtiroler und Osttiroler Bergen zu erwarten. Die Temperaturen in 2000 Metern heute bis zu 22 Grad, in 3000 Metern, da steigt das Thermometer auf bis zu 14 Grad. Der Höhenwind, der kommt heute meist schwach bis mäßig aus südwestlicher Richtung.
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0: Schönen guten Morgen, heute in diesem 31. Juli 2026 und es ist ja ein ganz besonderer Tag für ihn. Na, diese Melodie kennt man. Ein besonderer Tag nämlich für Harry Potter. Sie fragen sich vielleicht warum? Ganz einfach, der feiert heute nämlich seinen Geburtstag. Der fiktive Charakter aus den sehr erfolgreichen Büchern und Filmen ist nämlich am 31. Juli 1980 geboren worden. Das hat sich seine Schöpferin, und zwar J.K. Rowling, so ausgedacht, die übrigens heute auch zufälligerweise ihren Geburtstag hat. Und damit wird Harry Potter heute schon 46 Jahre alt. Und ich bin davon überzeugt, viele Tirolerinnen und Tiroler haben sicherlich auch gerne die Bücher gelesen beziehungsweise auch sich die Filme angesehen. Und neben Harry Potter hatte ja eigentlich so jeder seine ganz persönliche Lieblingsfigur aus dieser Zaubereigeschichte.
1: Der Ron, weil der ist so witzig.
2: Die Hermine, sie ist die beste Darstellerin.
3: Harry Potter, weil er einfach der Held ist und aber trotzdem nicht so arrogant ist und voll viel drauf hat. Und ja, er ist ein heißer Typ.
4: Die Luna. Der wirkt sympathisch und so. Ich weiß nicht, der ist locker lässig, hat immer einen lockeren Spruch drauf. Der gefällt mir.
5: Schwierig. Ich muss mich da zwischen Ron und Hermine eigentlich entscheiden. Weil Ron ist einfach lustig und die Hermine, die rettet sie halt einfach immer wieder mit ihrem Hirn. Also beide einfach. Beide machen einfach total viel aus. Beide sind total wichtig für Harry und der Harry selber findet sie zu toll.
0: Ja, das würde er wahrscheinlich nicht gerne hören, Harry Potter, an seinem heutigen Geburtstag. Da wünschen wir jedenfalls aber alles Gute und zaubern Sie heute hinein in diesen Freitag mit ganz viel Musik. Wünschen damit einen schönen guten Morgen und Wingardio Leviosa. Mhm.

0: Rein geht's in diesen Freitag mit viel Musik. Da gibt's gleich einen Klassiker von Phil Collins. Two Hearts. Und wir freuen uns auch auf die Trinkwalder. Es ist gleich 20 Minuten nach 6. Wir wünschen einen guten Morgen auf U1.
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0: Feine Musik zum Aufstehen aus den 1980ern. Und gleich geht's bei uns weiter mit Wolfgang Petri und auch Centic. Zuvor haben wir die aktuellen Nachrichten aus unserem Land. Die Tirol-Nachricht Nummer 6:30 mit Anna-Maria Rüdig.
1: Schönen guten Morgen.
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1: Ein Waldbrand hat gestern Nachmittag in Matra in Osttirol einen Großeinsatz ausgelöst. Im Bereich Hintereck oberhalb des Sturmerhofs sind rund 150 Feuerwehrleute aus mehreren Osttiroler Gemeinden sowie 4 Hubschrauber im Einsatz gestanden. Das Feuer hat sich auf mehrere hundert Quadratmeter in steilem und schwer zugänglichem Gelände ausgebreitet. Die Löschwasserversorgung hat die Einsatzkräfte vor große Herausforderungen gestellt und ist auch von Landwirten mit Güllefässern unterstützt worden. Gegen 19.30 Uhr konnte schließlich Brand ausgegeben werden. Heute wird das Gebiet mit Drohnen und Wärmebildkameras auf mögliche Glutnester kontrolliert. Der Ausbau der Primärversorgung in Tirol gerät ins Stocken. Gesundheitslandesrätin Cornelia Hagerle fordert von der österreichischen Gesundheitskasse die rasche Ausschreibung von 6 bereits geplanten Primärversorgungszentren, unter anderem in Innsbruck, Kufstein, St. Johann und Landeck. Die ÖGK verweist auf September und kündigt an, dass die neuen Zentren im kommenden Halbjahr den Betrieb aufnehmen könnten. Außerdem fordert Hagerle Medizinstudierenden aus dem Ausland, den Wechsel an österreichische Universitäten zu erleichtern, um langfristig mehr Ärztinnen und Ärzte für Tirol zu gewinnen. Und doch zum Sport. Die Sparkasse Schwarzhandball Tirol hat im ersten von 2 Testspielen ein 32:32 Unentschieden gegen den deutschen Zweitligisten Potsdam erreicht. Trainer Christoph Jauernig spricht von einem ordentlichen Auftritt.
3: Wir haben sicherlich qua Abstimmung den einen oder anderen technischen Fehler zu viel gemacht, aber gegen so einen guten Gegner aus der zweiten Bundesliga unentschieden war natürlich sehr positiv vom Ergebnis her. Wir hatten im Grunde auch die Chance, das Spiel zu gewinnen. Wir haben dann leider vorne kein Tor gemacht und hinten noch ein Tor bekommen. Mit den letzten 3 Sekunden nach dem 7 Meter konnten wir nicht mehr gewinnbringend angreifen, aber ändert nichts daran, dass das ein ordentlicher Auftritt war.
1: Bereits morgen wartet der nächste Härtetest. Dann trifft Sparkasse Schwarzhandball Tirol auswärts auf den deutschen Bundesligisten HC Erlangen. Soweit die Nachrichten und damit schauen wir auf die Tiroler Straßen, Fabian.
0: Zum U1 Verkehrsservice und erwartet das bisher stärkste Reisewochenende in Österreich. Für knapp 30 Millionen Menschen in unserem Nachbarland Deutschland geht es nämlich heute ab in die Sommerferien. Das heißt, da werden viele Richtung Süden unterwegs sein und auch auf den Tiroler Straßen wird es deutlich mehr los sein. Jetzt zur Minute geht es aber überall noch störungsfrei voran. Wir behalten natürlich diese Situation für Sie im Blick und wünschen eine gute und eine sichere Weiterfahrt. Schauen zum Wetter und mit viel Sonne geht's hinein in diesen heutigen Freitag und das Ganze bei aktuell 18 Grad in Innsbruck. 19 sind es bereits in Epps und 16 Grad werden uns in Nassereit angezeigt. Die Werte legen heute wieder kräftig zu und erreichen 31 bis stellenweise 37 Grad. Da wird es also wieder sehr, sehr heiß. Am besten also jetzt noch alles zu Hause gut durchlüften. Zur Sonne gesellen sich dann ab dem Nachmittag aber auch mehr Wolken dazu und es kann vor allem Richtung Abend wieder teils kräftige Schauer und Gewitter geben.
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0: Da wünschen wir einen guten Morgen, heute am letzten Tag im Juli.

0: Es ist 7 Minuten nach 6:30.
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0: Auch der Wolfgang Petri steht mit uns auf an diesem Freitag, dem 31. Juli. Und wieder die Sterne heute stehen, das schauen wir uns jetzt gemeinsam an.
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0: Das ist einmal der erste Teil mit Dana Maria und mir. Da geht es von den Wittern bis zu den Jungfrauen.
2: Die Witter verfügen heute über besonders viel Willenskraft und Ausdauer. Je mehr sie sich engagieren, desto größer wird ihr Erfolg sein.
0: Die Stiere bewahren auch in turbulenten Situationen einen kühlen Kopf. Ihre Gelassenheit hilft ihnen dabei, kluge Entscheidungen zu treffen.
2: Die Zwillinge sollten heute auf Zusammenarbeit statt auf Alleingänge setzen. Gemeinsam erreichen sie ihre Ziele schneller und mit weniger Aufwand.
0: Die Krebse dürfen sich heute ruhig mehr zutrauen. Die Sterne stehen nämlich günstig und unterstützen sie bei ihren Vorhaben.
2: Die Löwen zählen heute zu den Glückskindern des Tierkreises. In Beruf, Liebe und Alltag entwickeln sich viele Dinge ganz nach ihren Wünschen.
0: Und die Jungfrauen, die sollten das Grübeln endlich beenden und sich Rat bei einem guten Freund holen. Ein Gespräch kann ihnen nämlich neue Perspektiven eröffnen und dabei auch rasch weiterhelfen. Also da gerne nachfragen. Und wie es ausschaut in der zweiten Hälfte, von den Wagen bis zu den Fischen, das hören Sie gleich nach dem Trio Alpin.

0: geht's, zu geht's, jetzt zur zweiten Hälfte.
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0: Und zwar von den Wagen bis zu den Fischen.
2: Die Wagen profitieren heute von der kraftvollen Unterstützung des Mars. Viele Arbeiten gehen ihnen leicht von der Hand und sie kommen zügig voran.
0: Die Skorpione, die kommen am besten voran, wenn sie sich nicht zu viel auf einmal vornehmen. Gleichzeitig stehen die Sterne gut für Herzensangelegenheiten. Ein lang gehegter Wunsch könnte zudem auch endlich in Erfüllung gehen.
2: Die Schützen sollten heute ihre Kräfte gut einteilen. Mars macht sie zwar besonders tatkräftig, verleitet aber auch dazu, sich zu viel zuzumuten.
0: Die Steinböcke sollten heute bewusst Zeit mit ihren Freunden und auch mit der Familie verbringen. Ein gemütlicher Abend mit ihrem Partner oder ihrer Partnerin sorgt zudem für Harmonie und auch neue Energie.
2: Die Wassermänner dürfen heute ruhig ein bisschen mutiger sein. Was sie anpacken, steht unter einem guten Stern und kann erfolgreich gelingen.
0: Und die Fische, die sollten heute genau überlegen, was wirklich Priorität hat. Wer überlegt, handelt, der bewahrt sich gute Chancen und vermeidet unnötige Fehler. Da wünschen wir jedenfalls viel Erfolg an diesem Freitag, ganz egal, was da heute bei Ihnen ansteht. Wir begleiten Sie mit viel Musik und das ist jetzt neue Musik von der Meierin gemeinsam mit Michael Russ. Guten Morgen.

0: Das ist der Freitag auf U1, gleich mit den Schürzenegern. Und mit dabei auch der Chris Steger. Also sei, wie es sei sollen. 10 Minuten vor 7 haben wir's. Guten Morgen wünschen wir.
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1: Mit Alexandra Fee Konja. Guten Morgen. Viel Geduld braucht es an diesem Wochenende auf den Straßen. Das bisher stärkste Reisewochenende erwartet uns da, denn knapp 30 Millionen Menschen in unserem Nachbarland Deutschland starten in die Sommerferien. Dementsprechend wird es sich auf den Hauptreiserouten Richtung Süden abspielen. Das heißt, vor allem an den Grenzen wird es länger dauern. Und dazu kommt morgen auch noch die Sperre der Fernpassstrecke in Tirol, sagt uns Josef Kutzender vom ARBÖ.
2: Bei Füssen wird es auf jeden Fall stauen. Das kann man wirklich damit rechnen. Aber die anderen Grenzübergänge wird es halt dann nachher dann zum Stauen anfangen. Okay. Es wird halt geraten, um diesen Tag entweder den Fernpass wirklich zu meiden oder vor der Sperre zu fahren oder nach der Sperre zu fahren.
1: Also am besten schon heute los oder erst am Sonntag. Tausende Migranten sind in den vergangenen Tagen in die spanische Nordafrika-Exklave Ceuta gekommen. Die Regierung in Madrid schickt jetzt das Militär hin. Auf Videos ist zu sehen, wie Migranten mit Schwimmreifen übers Meer gekommen sind oder Tore im Grenzzaun durchbrochen haben. Der Regierungschef von Ceuta will, dass Madrid den Notstand ausruft. Die Aufnahmezentren seien überfüllt. Rassistisch umgedichtete Gesänge zum Partyhit L'Amour Toujours von Gigi D'Agostino beschäftigen österreichweit die Justiz. Laut Justizministerium hat es mindestens 26 Fälle gegeben, mit denen sich Staatsanwaltschaften befasst haben. Urteile sind aber nur in wenigen davon gefallen. Die Grünen sehen darin ein strukturelles Problem und wollen, dass die Staatsanwaltschaften einheitlich vorgehen. Und weiter geht's für Austria Wien in der Fußball Conference League Quali. Die Wiener sind gestern mit einem 3:1 Heimsieg gegen Liepāja aus Lettland und einem Gesamtscore von 5:1 in die dritte Runde aufgestiegen. Nächste Woche wartet Beitar Jerusalem. Heute startet übrigens auch die Fußball-Bundesliga in die neue Saison. Titelverteidiger LASK empfängt zu Hause den GAK. Anpfiff ist um 19.30 Uhr.
3: 7:02, wir sind bei Ihnen auf den Tiroler Straßen im U1-Verkehrsservice und da haben wir soweit gute Nachrichten, Sie kommen störungsfrei voran, das könnte sich aber im Laufe des Tages noch ändern aufgrund der anrollenden Reisewelle, die ja noch ansteht. Wir halten Sie da auf dem Laufenden und wünschen eine gute und eine sichere Weiterfahrt. Schauen zum Wetter und da wird es heute sehr sonnig und auch sehr heiß in Tirol. Die Temperaturen, die erreichen 31 bis stellenweise 37 Grad. Da braucht man heute also einige Hydration Breaks. Aktuell liegen die Werte bei 17 Grad in Matrianbrenner, 16 in Imst und 18 Grad werden uns in Radfeld angezeigt. Zur Sonne kommen im Laufe des Nachmittags einige Wolken dazu und es ziehen dann auch wieder teils kräftige Regenschauer und Gewitter drüber. Zum Ausblick am Wochenende, morgen am Samstag, da erreichen die Werte 27 bis 33 Grad. Neben längeren sonnigen Phasen sind dann später auch wieder Regenschauer und teils kräftige Gewitter zu erwarten. Übermorgen Sonntag wird es bei bis zu 35 Grad auch wieder sehr heiß. Dazu kann sich die Sonne ausgiebig zeigen. Abends sind dann Wärmegewitter mit dabei.
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3: Seit mehr als 100 Jahren wird in der Festungsstadt in Kufstein mittlerweile schon Schach gespielt. Und dieses besondere Jubiläum, das wird am Wochenende gebührend mit einem hochkarätigen Turnier gefeiert. Darüber und über die Gründungsgeschichte des Schachclubs in Kufstein werden Sie gleich mehr bei uns. Und wir haben natürlich auch viel Musik zum Aufstehen. Gleich die Nokis, der Mann nach mir. Und zuvor ist jetzt sie an der Reihe.
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3: Und zwar Du willst es doch auch. Und damit einen schönen guten Morgen am Freitag.

0: König, Dame, Turmläufer, Springer und Bauer. Diese Namen dürften wahrscheinlich allen bekannt sein und sind natürlich vor allem Schachspielern mehr als nur geläufig. Einen schönen guten Morgen. Hier auf O1 wünscht man an diesem Freitag. Das Brettspiel, das im 6. Jahrhundert entstanden ist, das erfreut sich in den letzten Jahren auch bei jungen Menschen immer größerer Beliebtheit. Und ein sehr besonderes Schachjubiläum. Anna-Maria wird dieser Tage auch im Tiroler Unterland gefeiert.
1: Ja, der Schachclub Kufstein, der feiert nämlich heuer sein 100-jähriges Bestehen. Im Dezember 1926 ist der Verein damals im Café Hasenknopf gegründet worden, wie uns der aktuelle Obmann Norbert Granewitter erklärt.
2: Gegründet wurde der Verein dann von den Herren Katzbauer, Lob und Reithofer. Seit dort besteht der Verein mit der kurzen Unterbrechung während des Krieges. Wieder gegründet ist der Verein dann wohl nach dem Krieg 1946. Aber wir können belegen, dass im Dezember 1926 der Verein gegründet wurde. Und die drei Herren Katzbauer, Lob und Reithofer waren dann auch maßgeblich daran beteiligt, dass in Tirol der Landesverband vom Schachbund gegründet wurde.
1: Zuletzt hat der Verein in Kufstein auch wieder einen stärkeren Aufschwung erlebt und zählt momentan rund 70 aktive Mitglieder.
0: Das Faszinierende am Schach, Seilert Kranewitter, vor allem das sehr abwechslungsreiche Spiel, bei dem man auch selbst sehr kreativ sein muss.
2: Es wird nie sein, dass du die gleiche Stellung zweimal hast. Du wirst immer neue Stellungen haben im Schach, immer neue Partien. Und es ist auch nachweisbar, dass Schach gegen verschiedene Krankheiten wie zum Beispiel Alzheimer und Demenz und so weiter arbeitet. Und Schüler, die Schach spielen, haben nachgewiesenermaßen im Allgemeinen in der Schule bessere Leistungen.
0: Ja, schau, also Schach ist der absolute Denksport schlechthin, kann man sagen.
1: Ja, und viel Schach kann man ab heute auf der Festung in Kufstein erleben. Zum 100-Jahr-Jubiläum, da veranstaltet der Schachclub das internationale Zen Open.
2: Mit etwa 130 Teilnehmern aus ganz Österreich, aber auch aus dem Ausland. Es sind sogar professionelle Schachspieler dabei. Und was wir haben bei uns im Turnier, das ist eine wirklich tolle Sache, wir haben einen Schiedsrichter, der bereits Einzelweltmeisterschaften geleitet hat. Das wäre also vergleichbar, als wenn jetzt, sag ich mal, der FC Schwarz beim nächsten Heimspiel einen Schiedsrichter hätte, der jetzt gerade das Weltmeisterschaftsfinale in Amerika geleitet hat.
1: Eine sehr coole Geschichte.
0: Ja, los geht's, das Schachturnier heute um 15.30 Uhr, morgen am Samstag und übermorgen am Sonntag starten dann die weiteren Runden, jeweils um 10 Uhr am Vormittag. Da wünsche ich mir viel Spaß beim Schachspielen. Und jetzt alle die Hände in die Höhe, natürlich nur, wenn Sie jetzt nicht beim Autofahren sind, dann bitte schon die Hände am Lenkrad halten. Aber das ist jetzt musikalisch unser Motto mit Otto Van und Hands Up. Damit einen schönen guten Morgen.

0: 16 Minuten nach 7. Guten Morgen am Freitag hier vor 1.
1: Was ist los in Tirol?
0: Nächste Woche Donnerstag bis Samstag lädt die Schützenkompanie Hart zum 24. Harter Aufest ein. Am Donnerstag ab 17 Uhr Kinderprogramm und ab 20 Uhr Platzkonzert der Bundesmusikkapelle Hart. Am Freitag spielen ab 20 Uhr Hannes and Friends, Zieler und die Sunseiten sowie am Samstag die Toten Lederhosen und auch DJ InStyle.
1: Wir geben auch Ihre Veranstaltung bekannt. Rufen Sie uns an unter 052 42 61 030. 052 42 61 030.
0: Und das ist jetzt Musik von den Haushaltern. Wir haben zwei Musikanten.

0: Tiroler Straßen wartet wieder ein absolutes Stauwochenende, wo da in den kommenden Tagen mit deutlich mehr Zeit gerechnet werden muss. Das erfahren Sie unter anderem in der nächsten U1 Tirol Nachrichten um 7.30 Uhr.
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0: Musik von Carl Perkins an diesem Freitagmorgen. Wir haben es jetzt ganz genau 7.30 Uhr, halb acht und kommen jetzt wieder zu den aktuellen Tirol-Nachrichten mit Anna-Maria Rödig.
1: Schönen guten Morgen.
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1: Ein schwerer Verkehrsunfall hat gestern Mittag auf der Loferer Straße bei Kirchdorf für einen Großeinsatz gesorgt. Ein 24-jähriger Lenker ist aus bislang ungeklärter Ursache auf die Gegenfahrbahn gekommen, hat einen entgegenkommenden PKW gestreift und ist anschließend frontal gegen einen LKW geprallt. Der 24-Jährige ist schwer verletzt, drei weitere Beteiligte sind leicht verletzt worden. Die Loferer Straße ist wegen der Bergungsarbeiten rund 2 Stunden lang gesperrt gewesen. Wer am kommenden Wochenende auf Tirols Straßen unterwegs sein muss, sollte viel Geduld im Gepäck haben. Denn aufgrund des Ferienbeginns in Bayern und Baden-Württemberg sowie der Demo am Fernpass werden zahlreiche Staus erwartet. Die Hotspots kennt Doris Freisel vom ÖAMTC.
3: Die Staupunkte werden vor allem die Interlautobahn sein zwischen Rosenheim und Kufstein, der Aachensee-Pass und auch die Seefelderstraße. Dann auch auf der Brenner-Autobahn, der Zillertal, der Walchsee und der Seefelderstraße erwarten wir Kolonnenverkehr und Stau. Genauso auf der Lofererstraße, auf der Aachenseestraße und auf der Mirmingerstraße.
1: Wer kann, sollte nicht unbedingt notwendige Fahrten verschieben. Ansonsten gilt der Rat, möglichst zeitig in der Früh oder dann erst wieder spät am Abend loszufahren. Und die traditionsreiche Musikschule Hall soll zur Landesmusikschule werden. Der Haller Gemeinderat hat dem neuen Vertrag mit den 8 Sprengelgemeinden zugestimmt. Nun wird der Antrag beim Land eingebracht. Hintergrund sind vor allem finanzielle Vorteile, weil das Land bei einer Landesmusikschule einen größeren Anteil der Personalkosten übernimmt. Halls Bürgermeister Christian Markreiter spricht dennoch von einer Entscheidung mit blutendem Herz, da die Stadt damit einen Teil ihres Einflusses auf die Entwicklung der renommierten Musikschule verliert. Ein Start als Landesmusikschule wird frühestens zum Schuljahr 2027/28 erwartet. Soweit die Nachrichten und damit sind wir wieder bei Ihnen auf den Tiroler Straßen.
0: Und beim U1-Verkehrsservice und aktuell ist noch nichts zu spüren eben von dem prognostizierten Stauwochenende. Aber das könnte sich ändern. Wir halten das für Sie im Blick und wünschen eine gute und eine sichere Weiterfahrt. Schauen zum Wetter und da werden wir heute wieder ordentlich ins Schwitzen gebracht in Tirol. 31 bestellenweise 37 Grad gehen sich da heute aus. Aktuell sind es 18 Grad in Kitzbühel und in Ehrwald und 20 Grad werden uns bei Ihnen in Hall in Tirol angezeigt. Am Nachmittag und am Abend können sich wieder einige Wärmegewitter zusammenbrauen, die stellenweise auch sehr kräftig ausfallen können. Das Wochenende wird es dann auch sehr sonnig und heiß. Es sind da aber auch vor allem abends immer wieder Gewitter zu erwarten.
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0: 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Und weiter geht's bei uns mit viel Musik.
5: Einen wunderschönen guten Morgen, liebe Hörerinnen und Hörer von Radio U1 Tirol. Hier spricht Ihre Helene Fischer und ich wünsche Ihnen jetzt einen tollen Start in den Tag mit Ihrer Lieblingsmusik.
0: Den wünschen wir auch jetzt mit Helene Fischer und heute Nacht.
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0: Einen wunderschönen guten Morgen am Freitag. Es ist gleich 7.39 Uhr.
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0: Da starten wir beim Handball und da hat es Anna-Maria Rödig ein Unentschieden gegeben im ersten Testspiel der Schwarzer Adler.
2: Ja, die Sparkasse Schwarz Handball Tirol hat im ersten von zwei Testspielen ein 32:32 Unentschieden gegen den deutschen Zweitligisten Potsdam erreicht. Die Adler sind in der Schwarzer Osthalle zwischenzeitlich mit 4 Toren in Führung gelegen und haben auch eine Minute vor Schluss noch mit 32:30 geführt. Potsdam hat aber mit einem 7 Meter in den Schlusssekunden noch einmal ausgeglichen. Trainer Christoph Jauernig spricht trotzdem von einem ordentlichen Auftritt.
3: Wir haben sicherlich qua Abstimmung den einen oder anderen technischen Fehler zu viel gemacht, aber gegen so einen guten Gegner aus der zweiten Bundesliga unentschieden, war natürlich sehr positiv vom Ergebnis her. Wir hatten im Grunde auch die Chance, das Spiel zu gewinnen. Wir haben dann leider vorne ein Tor gemacht und hinten noch ein Tor bekommen. Mit den letzten 3 Sekunden nach dem 7 Meter konnten wir nicht mehr gewinnbringend angreifen, aber ändert nichts daran, dass das ein ordentlicher Auftritt war.
2: Bereits morgen wartet der nächste Härtetest, dann trifft Sparkasse Schwarzhandball Tirol auswärts auf den deutschen Bundesligisten HC Erlangen.
0: Auch dafür alles Gute. Wir schauen weiter zum Fußball. Der FC Wacker Innsbruck startet heute am Abend mit einem echten Westderby in die neue Saison der zweiten Liga.
2: Ja, um 18.30 Uhr empfängt der Aufsteiger im Tivoli Schwarz-Weiß Bregenz. Beide Vereine setzen auf starke internationale Partner. Wacker arbeitet mit dem US-Club Los Angeles FC zusammen. Bregenz wird von Investoren aus Japan unterstützt.

0: Sportlich gilt das Duell als erster echter Gradmesser für die Innsbrucker. Wacker-Trainer Sebastian Siller kann personell aus dem Vollen schöpfen und rechnet mit rund 4000 Fans im Tivoli. Anpfiff ist wie gesagt heute um 18.30 Uhr.
1: Und abschließend jetzt noch zum Schwimmen.
0: Ja, mit drei Tiroler Schwimmern startet heute die Langbahn-Europameisterschaft in Paris. Im Olympiabecken greift der Innsbrucker Simon Bucher über 50 und 100 Meter Delfin an und zählt dabei zu den Medaillenhoffnungen. Ebenfalls am Start sind Bernhard Reitzhammer aus Absam, der in 4 Bewerben antritt, sowie Leon Oppertrill aus Oberberfuss. Für Bucher ist es zugleich die Rückkehr an jene Wettkampfstätte, an der er bei den Olympischen Spielen im Vorjahr knapp das Finale über 100 Meter Delfin verpasst hat.
1: Da wünschen wir da auch viel Erfolg beim Schwimmen. Wo man auch gut schwimmen kann, das ist an der Copacabana. Das ist jetzt die ERV.
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1: Feinen Freitag.

0: Die erste allgemeine Verunsicherung an der Copacabana. Ja, da wird es auch heiß sein, aber auch auf Tirol wartet ein heißes Wochenende heute bei bis zu 37 Grad. Und heiß her geht's auch bei uns am kommenden Sonntag. Und zwar musikalisch, gleich mit einem U1 Frühschoppen-Doppel. Wir sind zweimal im Einsatz. Zum einen freuen wir uns von 11 bis 14 Uhr, dass wir mit dabei sind beim Sparmarkt Ferchel in Milders in Neustift im Stubaital. Kollegin Christine Treiner ist da auf der Bühne, führt durchs Programm und freut sich auf Mario und Christoph. Auf Volksbeats, die Musibrieder, die Ladina und auch die Rotzlöffel.
1: Ja, und Kollege Lukas Brunner, der ist in Zell am Ziller im Einsatz und zwar beim Saustadel zwischen 12 und 15 Uhr und auch er hat einige interessante musikalische Gäste auf der Bühne. Die Zillertaler Spitzburm, die Ausholter, Mario K., Melanie Payer und Florian Fesel werden da aufspielen. Also einiges los.
0: Das Ganze dann von 12 bis 15 Uhr, da hat man also die Qual der Wahl. Egal, für was Sie sich entscheiden. Ja. Wir freuen uns, wenn Sie mit dabei sind bei den U1 Frühschoppen am kommenden Sonntag im Stubaital und im Zillertal.

0: Soulful Dynamics mit Mademoiselle Ninette am Freitagmorgen auf O1. Gleich geht's weiter mit Tiroler Wind.
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0: Und wir freuen uns vor 8 auch noch auf die Grubertaler.
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0: einen schönen guten Morgen wünschen wir mit U1.
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1: Mit Alexander Fekonja. Guten Morgen. Wieder hat eine künstliche Intelligenz bei einem Test ungefragt Firmen gehackt. Diesmal war es das KI-Modell Claude des US-Anbieters Anthropic. Zuvor hat es bereits einen ähnlichen Vorfall bei OpenAI gegeben. Experten warnen schon lange vor Cyberattacken mit KI-Software. Sophie Weinhandl: Von einer KI-Aufsichtsbehörde bei uns in Österreich fehlt aber noch immer jede Spur.
2: Das kritisieren die Grünen aktuell, denn laut EU-Gesetz hätte so eine Behörde schon im Sommer des Vorjahres eingerichtet werden müssen. Passiert ist das aber nie. Stattdessen sei ein ganzes Jahr mit Streitereien darüber vertrödelt worden, wer nun dafür zuständig ist, sagt der grüne Digitalisierungssprecher Süleyman Sorba. Übermorgen am Sonntag treten neue EU-weite KI-Transparenzpflichten in Kraft. Österreich schaut dabei nur zu.
1: Aus dem Kanzleramt heißt es, ein Zeitpunkt für die Begutachtung stehe wegen laufender Gespräche noch nicht fest. Durch KI könne man auch Leistungen in der Schule immer leichter vortäuschen, sagt der neue Chef der AHS-Lehrergewerkschaft Georg Stockinger. Er will deshalb einen stärkeren Fokus auf Leistung und öfter Tests vor Ort. Auch bei der Matura mahnt er mehr Leistungsorientierung ein. Dass die Jahresnote bei der mündlichen Prüfung mitzählt, will er wieder abschaffen. Der von den USA initiierte Friedensrat hat laut US-Präsident Trump eine Vereinbarung erzielt, um die Hamas im Gazastreifen vollständig zu entwaffnen. Auch Hamas-Vertreter haben das bestätigt. Im Gegenzug sollen Israels Truppen abziehen. Israel selbst hat sich dazu aber vorerst noch nicht geäußert. Viel Geduld braucht es an diesem Wochenende auf den Straßen. Das bisher stärkste Reisewochenende steht uns bevor. Knapp 30 Millionen Menschen in Deutschland starten nämlich in die Sommerferien. Dementsprechend voll wird's auf den Hauptreiserouten Richtung Süden, vor allem an den Grenzen. Dazu kommt morgen die Sperre der Fernpassstrecke in Tirol. Der ABÖ rät, am besten heute oder Sonntag loszufahren.
3: Und wir bleiben auch gleich auf den Tiroler Straßen, haben die Übersicht im U1-Verkehrsservice und aktuell läuft's noch überall ruhig. Sie kommen da problemlos voran. Wenn Ihnen etwas auffällt, gerne bei uns anrufen unter 052 42 61 030 30. Wir sagen vergelt's Gott im Vorhinein und wünschen eine gute und eine sichere Weiterfahrt. Schauen zum Wetter und es geht mit viel Sonne hinein in diesen heutigen Freitag, das aktuell bei 16 Grad in Seefeld, 20 Grad in Aldrans und 21 Grad sind es in Langkampfen. Die Temperaturen, die legen heute noch kräftig zu und erreichen 31 bis stellenweise 37 Grad. Da wird es also wieder sehr, sehr heiß bei uns im Land. Zur Sonne gesellen sich dann ab dem Nachmittag aber auch mehr Wolkenfelder und es kann Richtung Abend wieder teils kräftige Schauer und Gewitter geben. Morgen am Samstag erreichen die Temperaturen 27 bis 33 Grad. Neben längeren sonnigen Phasen sind dann später auch wieder Regenschauer und teils kräftige Gewitter dabei. Auch übermorgen Sonntag wird es mit bis zu 35 Grad sehr heiß. Dazu kann sich die Sonne ausgiebig zeigen. Abends gibt es dann aber auch wieder Wärmegewitter.
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3: Ein sehr heißes Wochenende liegt da also in Tirol vor uns. Das heißt, die kühlen Plätze, die werden sicherlich wieder sehr, sehr gefragt sein. Abkühlung gibt es unter anderem weit oben auf den Tiroler Bergen, vor allem in den Gletschern. Und da sind wir heute auch wieder für Sie unterwegs mit unseren Gletschergeschichten. Das ist ja eine neue Rubrik, wo wir viel Interessantes erfahren von den ewigen Eisriesen. Wo es da heute hingeht und welche Themen besprochen werden, das erzählen wir Ihnen gleich. Zuvor Musik von Roger Whittaker und Albany und jetzt die Freddy Pfister Bands und Gentle Jam. Schönen guten Morgen.

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0: Guten Morgen, am Freitag, an diesem 31. Juli und heute am Vormittag, da nehmen wir Sie wieder mit auf über 3000 Meter.
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0: Ja, heute geht's für Kollegen Philipp Achter ins Kaunertal. Da wünschen wir mal einen schönen guten Morgen.
2: Guten Morgen. Ja, heute geht's wieder in luftige Höhen bei uns, obwohl wir mal ganz entspannt starten werden, und zwar beim Gepatschhaus. Also da sind wir so bei knapp über 1900 Metern. Danach geht's für uns aber immer weiter rauf und zum Schluss werden wir wieder Gletscherschnee heute in den Händen halten. Wir sind übrigens heute ich und mein Interviewpartner Franz Wackernel. Der Franz ist technischer Geschäftsführer bei den Kaunertaler Gletscherbahnen. Er ist da aufgewachsen im Kaunertal und kennt beinahe jeden einzelnen Zirbenbaum beim Namen, und das sind wirklich viele. Ab 10 Uhr geht's los und ich freue mich schon riesig.
0: Wir freuen uns auch schon, also unbedingt mit dabei sein. Die Sendungen, die gibt's übrigens auch im Anschluss immer zum Nachhören auf unserer Homepage u1-radio.at. Heute also die U1 Gletschergeschichten vom Kaunertaler Gletscher.
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0: Mamba. Musik von Edoardo Benato hier bei uns auf O1 und wir sind ja mitten in der Hitzewelle in Tirol und jeder von uns will natürlich Abkühlung. Wenn man keinen See in Reichweite hat, greift ein oder andere vielleicht zum Gartenschlauch oder manche haben sogar einen eigenen Pool im Garten stehen. Der Wasserverbrauch, der steigt natürlich an so heißen Tagen. Auf der anderen Seite klagen die Almen bei uns aber auch über Wasserknappheit und mittlerweile sogar vereinzelt die Gemeinden. Die Osttiroler Gemeinde Iselberg-Stronach zum Beispiel, die hat bereits im April heuer Maßnahmen verordnet, um Wasser zu sparen. Die Gemeinde, die untersagt den Einheimischen da zum Beispiel ihren Pool zu füllen oder das Auto zu Hause zu waschen. Bisher ist Iselberg-Stronach da noch die Ausnahme, aber könnten sich die Tirolerinnen und Tiroler generell vorstellen, dass die Ausnahme zur Regel wird? Wie und wo sparen Sie denn Wasser? Wir haben uns dazu einmal umgehört.
1: Alltag Wasser sparen, auch beim Abwaschen, dass man es nicht dauernd rinnen lässt, dass man zwischendurch anschaltet, beim Zähneputzen zum Beispiel auch, und dass man das Gartengießen ein bisschen einschränkt, auch wenn die Blumen vielleicht nicht mehr so schön sind. Ja, wenn es notwendig ist, dann werden wir bei den Sachen anfangen müssen, die einem am wenigsten wehtun. Es ist halt das Autowaschen und der private Swimmingpool. Ja, muss ich halt einmal kurz darauf verzichten, bis es wieder Wasser gibt.
2: Also für mich war das jetzt kein Problem. Ich habe keinen Pool daheim und wenn ich schwimmen gehe, gehe ich zu einem See.
3: Wir haben das Wasser eigentlich direkt von uns am Berg. Der ist gar nicht weit weg. Da haben wir eigentlich relativ Glück. Und Gott sei Dank haben wir noch die Lage, dass wir da noch genug Wasser haben.
4: Und zu wenig Regen haben wir. Weil die Donau ist zum Teil schon ausgetrocknet. Das ist der zweitgrößte Fluss in Europa. Die Umwelt ist kaputt. Und kein Mensch tut das dafür.
5: Blumen gießen zum Beispiel mit dem Regenwasser ist eine gute Idee. Weniger baden gehen, sondern mehr duschen. Dass wir halt schauen, dass wir so wenig wie möglich Wasser brauchen.
0: Ja, also da gibt es schon einige Ideen, wie man eben Wasser sparen kann. Vor allem an diesen heißen Tagen und bei der Trockenheit. Ja. Ist das durchaus notwendig? Wir wünschen einen guten Morgen hier auf O1.

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1: Das war Musik von der Daniela und bei uns geht's in Kürze weiter mit Ramon Roselli.
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1: Die Eins und wir freuen uns in Kürze auch auf Bergsound Zillertal.
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1: Es ist 8.21 Uhr. Wir wünschen einen guten Morgen auf U1.
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0: Der Freitag hier vor eins gleich mit Boots, Randolph und auch den Ladinern. Zuvor mal aktuelle Infos aus unserem Land um genau 8.30 Uhr mit Anna-Maria Rüdig.
1: Schönen guten Morgen.
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1: Schwerer Verkehrsunfall gestern Nachmittag auf der Möserer Straße bei Telfs. Ein 55-jähriger Taxilenker ist aus bislang ungeklärter Ursache auf die Gegenfahrbahn geraten und frontal mit dem Auto einer 43-jährigen Frau zusammengeprallt. Beide sind schwer verletzt worden. Der Taxifahrer musste von der Feuerwehr aus seinem Fahrzeug befreit und mit dem Notarzthubschrauber in die Innsbrucker Klinik geflogen werden. Auch die Autofahrerin ist in die Klinik gebracht worden. Die Möserer Straße ist wegen des Großeinsatzes rund 2 Stunden lang gesperrt gewesen. Am Innsbrucker Domanikweg teilen sich seit etwas über einem halben Jahr der Verein Lila Wohnt und die Tiroler Kinder- und Jugend GmbH einen gemeinsamen Standort. Die Wohngemeinschaften für Kinder und Jugendliche befinden sich im selben Haus wie die Übergangswohnungen für Frauen mit schwierigen Wohnverhältnissen. Laut Soziallandesrätin Eva Pavlata hat sich das System bisher gut bewährt.
3: Die Wohnplätze sind natürlich gut gefüllt. Wir wissen das ja, dass solche Einrichtungen auch stets ausgelastet sind. Es ist nicht nur ein moderner Wohnort, sondern auch die Kombination, glaube ich, mit Kinder- und Jugendhilfe und Frauen als Übergangswohnen ist ja einfach ein gelungenes soziales Übergangsprojekt für Menschen in Krisen, junge Menschen oder auch Frauen.
1: Im Unterschied zu klassischen Frauenhäusern handelt es sich bei den Wohnungen im Domanikweg nicht um Schutzwohnungen. Die Adresse ist also nicht geheim und auch die Sicherheitsmaßnahmen sind weniger ausgeprägt als in Frauenhäusern, wo Frauen auch Schutz vor ihren gewalttätigen Partnern finden. Und eine Apotheke im Zillertal hat Insolvenz anmelden müssen. Über das Vermögen der Easy-Apotheke zum Heiligen Paulus OG in Aschau ist am Landesgericht Innsbruck ein Konkursverfahren eröffnet worden. Laut Kreditschutzverband belaufen sich die Verbindlichkeiten auf rund 800.000 Euro. Als möglicher Grund werden unter anderem nicht erreichte Umsatzerwartungen und der zunehmende Wettbewerb durch den Online-Versandhandel genannt. Von der Insolvenz sind 2 Mitarbeiter betroffen. Ob der Betrieb weitergeführt werden kann, wird noch geprüft. Soweit die Nachrichten. Fabian, du hast die Straßen für uns im Blick.
0: Und zwar im U1-Verkehrsservice und da kommen sie aktuell noch überall störungsfrei voran. Wir wünschen daher eine gute und eine sichere Weiterfahrt. Schauen jetzt zum Wetter und da wird es heute wieder sehr, sehr heiß im ganzen Land. 31 bis 37 Grad gehen sich da aus. Aktuell sind es 21 Grad in Axams, 20 in Elmau und 19 Grad bei Ihnen in Sautens. Am Nachmittag und auch Richtung Abends können dann aber auch wieder einige Wärmegewitter mit dabei sein, sich zusammenbrauen und stellenweise auch sehr kräftig ausfallen. Das Wochenende, das wird auch sonnig und heiß. Es sind da aber auch vor allem abends immer wieder Gewitter zu erwarten.
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0: Percolator. Das Original, das ist dann später auch noch einmal gecovert worden, sozusagen. Anna-Maria, du weißt da mehr dahinter, gell?
1: Ja, ich will keine Schokolade.
0: Ganz genau. Also die Melodie ist bekannt. Wir haben es 8:39 und haben wieder für Sie ein bisschen Wissen zu mitnehmen.
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0: Wer genau hat eigentlich Schach erfunden? Das Brettspiel, bei dem ja viel Strategie gefragt ist, wird ja weltweit von Jung und Alt gespielt und erfreut sich seit mehreren Jahren auch immer größerer Beliebtheit. Und beliebt, kann man sagen, ist Schach, Anna-Maria, ja schon eine ganze Weile.
1: Ja, wobei, wer genau das Schachspiel erfunden hat, das lässt sich heute gar nicht mehr so eindeutig sagen. Die meisten Historiker sind sich aber einig, dass der Ursprung des Spiels vor rund 1500 Jahren in Indien liegt. Dort ist im 6. Jahrhundert ein Brettspiel namens Chaturanga gespielt worden. Der Name bedeutet so viel wie vier Teile des Heeres. Gemeint waren Infanterie, Reiterei, Elefanten und Streitwagen. Diese Figuren, die gelten als Vorläufer der heutigen Bauern, Springer, Läufer und Türme.
0: Ja, und von Indien aus hat sich dann das Spiel über Persien weiter in die arabische Welt verbreitet.
1: Genau, dort ist aus Schah, dem persischen Wort für König, schließlich auch der Name Schach entstanden. Der bekannte Ausruf Schachmatt, der stammt ebenfalls aus dem Persischen und bedeutet übersetzt, der König ist hilflos oder der König ist besiegt.
0: Dann ist man eben Schachmatt gesetzt worden. Im Mittelalter hat das Spiel dann schließlich auch Europa erreicht.
1: Dort sind dann die Regeln weiterentwickelt worden. Unter anderem hat die Dame ihre heutige starke Rolle auf dem Brett bekommen. Seit dem 15. Jahrhundert wird Schach weitgehend nach den Regeln gespielt, die wir eben heute kennen. Schach ist damit eines der ältesten und auch erfolgreichsten Strategiespiele der Welt. Ja, und begeistert bis heute Millionen Menschen auf allen Kontinenten.
0: Auch dich? Bist du eine Schachspielerin?
1: Nein, ich kann Schach spielen nicht.
0: Ich leider auch nicht, aber es hat mich immer mal interessiert. Und wer Interesse hat, da mal vielleicht hineinzublicken, der hat die Möglichkeit ab heute, und zwar auf der Festung in Kufstein, zum 100-Jahr-Jubiläum vom Schachclub Kufstein, veranstaltet dort eben der Verein das internationale Zen Open

von heute bis zum kommenden Sonntag gibt es da das Turnier und da kommen alle Schachfans oder auch alle, die es noch werden wollen, voll auf ihre Kosten. Und voll auf ihre Kosten kommen bei uns natürlich alle Musikfans und da freuen wir uns jetzt auf Vollgas Tirol, neue Musik von Ihnen, du und ich für immer. Einen feinen Freitag.

0: Kennen Sie das? Da hat man da oben so einen grausigen, lästigen Fleck, putzt drüber, schrubbt sich quasi das Leben heraus, aber irgendwie will der Fleck nicht weggehen. 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
0: Ja, der U1 Saubercheck, wenn Schmutz, Chaos oder kleine Plagegeister keine Chance mehr haben sollen. Da sind wir schon gespannt, was da alles bei uns eintrudeln wird und wir helfen dann eben gerne weiter. Und jetzt machen wir weiter mit Musik. Wer hat es da jetzt bei uns hereingeschafft? Hallo?
3: Hallöchen zusammen!
0: Hallo?
3: Nein, keine deutsche Maus. Hier spricht die Cheskitty und ihr hört Radio U1, das Tiroler Heimatradio.
0: Die Gitti ist also da, da freuen wir uns jetzt. Und da gibt's jetzt das Hoppala. Passt irgendwie auch ein bisschen zum Saubercheck.

0: nennt man ein Lama, das auf Butter ausrutscht und gegen eine Glocke fällt? Rama, Lama, Ding Dong. Schlechter Scherz zwischendurch. Die passende Musik gibt es dazu gleich von Rocky Sharp and The Replays. Und in Kürze auf O1 auch mit dabei, die Münchner Freiheit.
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1: Mit Alexander Fekonja. Wie geht man am besten mit jugendlichen Straftätern um? Genau darüber wird in Österreich seit Monaten heftig diskutiert. Ein Wiener Vorzeigeprojekt bekommt jetzt sein Fett ab. Michael Scheder.
2: Konkret geht es um die Wiener Auszeit-WG. Dort werden strafunmündige Kinder unter 14 Jahren, die mehrfach schwere Straftaten begangen haben, für 6 bis 12 Wochen in einer betreuten Einrichtung untergebracht. Mit der Möglichkeit, sie dort notfalls auch gegen ihren Willen festzuhalten. Der Berufsverband der sozialen Arbeit kritisiert das Konzept nun scharf und sieht vor allem ein fehlendes Schutzkonzept für die Kinder. Das Pilotprojekt kostet fast 1 Million Euro pro Jahr und läuft seit Mitte Juli in Wien-Semmering.
1: Auch die Volksanwaltschaft kritisiert die Auszeit-WG von Anfang an. Man greife hier zum härtesten Schritt, ohne vorher alle anderen Mittel ausgeschöpft zu haben. Der teilstaatliche Öl- und Gaskonzern OMV hat im zweiten Quartal deutlich mehr Gewinn gemacht als im Vorjahr. Der operative Gewinn ist um 65% auf 1,7 Milliarden Euro gestiegen. Grund dafür sind vor allem gestiegene Öl- und Gaspreise. Für das restliche Jahr rechnet die OMV weiter mit einem ähnlich guten Geschäft. Schlusspunkt heute für die Welt-AIDS-Konferenz in Rio de Janeiro in Brasilien. Die Vereinten Nationen warnen da vor Rückschritten im Kampf gegen die Krankheit. Grund dafür ist vor allem, dass die USA 3/4 der AIDS-Hilfen gestrichen haben. Es braucht vor allem günstigen Schutz vor HIV, fordert Ärzte ohne Grenzen. Im Vorjahr haben sich rund 1,2 Millionen Menschen mit HIV angesteckt, schätzt die UNO. Und ein Grazer Forscherteam will Krebszellen so genau untersuchen wie noch nie. Mit Lasertechnologie und Gold-Nanopartikeln sollen im Körper ausgebreitete Tumorzellen analysiert und ihre Eigenschaften erfasst werden. Diese Infos könnten personalisierte Krebstherapien ermöglichen. Ein Prototyp der Technologie soll in 1,5 Jahren fertig sein. Dafür gibt es 500.000 Euro Forschungsförderung.
3: Wir sind bei Ihnen auf den Tiroler Straßen um 2:09 im U1 Verkehrsservice und da kommen Sie weiter in störungsfrei voran. 052 42 61 030 30. Die Nummer, sollte Ihnen etwas auffallen, dann gerne bei uns bekannt geben und weitersagen. Wir sagen vielen Dank und wünschen eine gute und eine sichere Weiterfahrt. Schauen zum Wetter und da geht es jetzt schon ordentlich dahin mit den Temperaturen. 24 Grad sind es bereits in Fügen und in Innsbruck und 21 Grad werden uns in Haiming angezeigt. Das ist aber noch deutlich nicht das Ende der Fahnenstange. Bis zu 37 Grad gehen sich nämlich heute stellenweise aus. Dazu kann sich jetzt am Vormittag vor allem die Sonne gut zeigen. Am Nachmittag werden aber auch die Wolken dichter und bringen teils wieder kräftige Schauer und Gewitter mit. Auch am Wochenende gibt es Badewetter, morgen am Samstag bei bis zu 33 Grad, am Sonntag sind bis zu 35 Grad möglich. Neben dem Sonnenschein gibt es aber vor allem an den Nachmittagen und in den Abendstunden einige Schauer und Gewitter.
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3: Und da starten wir schwungvoll mit viel Musik hinein in diesen Freitagvormittag. Unter anderem mit Matthias Reim.
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3: Wir freuen uns auf das bayerische Cowgirl, die Niki.
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3: Einen feinen Klassiker gibt's von ABBA.
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3: Und Musik aus Tirol, aus dem Zillertal von Mario K. Also wieder eine bunte Musikpalette, die wir vorbereitet haben für Sie. Und ab 10 Uhr am Vormittag geht es dann bei uns weiter mit den Gletschergeschichten. Da meldet sich heute Kollege Philipp Wachter. Er ist unterwegs am Kaunertaler Gletscher mit spannenden Einblicken. Ich bin Fabian Strickner und wünsche einstweilen eine feine Zeit und einen schönen Freitagvormittag.

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1: Aus dem Studio begrüßt Sie Anna-Maria Rödig. Es ist jetzt 9.30 Uhr. Schönen Vormittag. Bei einem E-Bike-Unfall in Söll im Bezirk Kufstein ist eine 43-jährige Urlauberin aus Frankreich schwer verletzt worden. Die Frau ist auf der Gemeindestraße Bromberg bergab unterwegs gewesen, als sie aus bisher unbekannter Ursache gestürzt ist. Ein vorbeikommender Passant hat die Verunglückte entdeckt und sofort den Notruf abgesetzt. Nach der Erstversorgung ist die 43-Jährige mit dem Notarzt-Hubschrauber in die Klinik Innsbruck geflogen worden. Wer am kommenden Wochenende auf Tirols Straßen unterwegs sein muss, sollte viel Geduld im Gepäck haben. Denn aufgrund des Ferienbeginns in Bayern und Baden-Württemberg sowie der Demo am Fernpass werden zahlreiche Staus erwartet. Die Hotspots kennt Doris Freisel vom ÖAMTC.
2: Die Staupunkte werden vor allem die Interlautobahn sein zwischen Rosenheim und Kufstein, der Achensee-Pass und auch die Seefelder Straße. Dann auch auf der Brenner-Autobahn, der Zillertal, der Walchsee und der Seefelderstraße erwarten wir Kolonnenverkehr und Stau. Genauso auf der Loferer Straße, auf der Achensee-Straße und auf der Mirminger Straße.
1: Wer kann, sollte nicht unbedingt notwendige Fahrten verschieben. Ansonsten gilt der Rat, möglichst zeitig in der Früh oder dann erst wieder spät am Abend loszufahren. Und doch zum Sport. Westderby-Premiere für den FC Wacker Innsbruck in der zweiten Liga. Heute Abend um 18.30 Uhr empfangen die Innsbrucker im Tivoli Schwarz-Weiß Bregenz. Es ist auch das Duell zweier Vereine mit neuen internationalen Partnern. Wacker setzt auf die Zusammenarbeit mit dem US-Club Los Angeles FC, Bregenz auf Unterstützung aus Japan. Sportlich erwartet Wacker-Trainer Sebastian Siller einen ersten echten Gradmesser. Bei Wacker sind alle Spieler einsatzbereit. Silla rechnet mit rund 4000 Fans im Tivoli und freut sich auf die besondere Derby-Atmosphäre. Soweit die Nachrichten aus unserem Land.
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1: Mit Alexander Fekonja. Wieder bessere Nachrichten gibt es für unsere Geldbörse. Die Teuerung hat in Österreich im Juli etwas nachgelassen und ist auf 2,7% gesunken, so die Schnellschätzung der Statistik Austria. Im Juni war die Inflation noch bei 3,2%. Ausschlaggebend sind vor allem gesunkene Lebensmittelpreise, unter anderem wegen der Mehrwertsteuersenkung auf Grundnahrungsmittel. Größter Preistreiber bleiben aber weiterhin die Dienstleistungen. Während sich die Waldbrandlage in Frankreich und Spanien entspannt und Tausende Evakuierte in ihre Häuser zurückkehren können, kämpfen Griechenland und die Türkei weiter gegen zahlreiche Feuer. Vor allem auf Kreta erschweren starke Winde die Löscharbeiten. In der Türkei sind aktuell noch 6 von rund 170 Bränden nicht unter Kontrolle. Tausende Migranten sind in den vergangenen Tagen in die spanische Nordafrika-Exklave Ceuta gekommen. Die Regierung in Madrid schickt jetzt das Militär hin. Auf Videos ist zu sehen, wie Migranten mit Schwimmreifen übers Meer gekommen sind oder Tore im Grenzzaun durchbrochen haben. Der Regierungschef von Ceuta will, dass Madrid den Notstand ausruft. Die Aufnahmezentren seien überfüllt. Wieder hat eine künstliche Intelligenz bei einem Test ungefragt Firmen gehackt. Diesmal das Modell Claude des US-Anbieters Anthropic. Zuvor hat es bereits einen ähnlichen Vorfall bei OpenAI gegeben. Und von einer KI-Aufsichtsbehörde fehlt in Österreich noch immer jede Spur, obwohl die Behörde laut EU-Gesetz schon im Sommer des Vorjahres hätte stehen müssen, kritisieren die Grünen. Schwitzen ja, stinken nein, so denken die meisten Österreicherinnen und Österreicher. Laut einer Market Agent Umfrage verwenden mehr als die Hälfte Deo oder Antitranspirant, nur 11% nichts von beidem. Vielen ist dabei aber gar nicht klar, was der Unterschied ist. Ein Deo überdeckt nur den Geruch, ein Antitranspirant bremst zusätzlich den Schweißfluss.
2: 2:02, liebe Grüße zu Ihnen auf die Tiroler Straßen im U1 Verkehrsservice und da ist jetzt schon ein bisschen mehr los. Wir starten auf der B169 Zillertalstraße. Es staut taleinwärts bei Hippach und Sie verlieren da aktuell rund eine Viertelstunde. Talauswärts staut es ab Schlitters und da dauert es bis zu 10 Minuten länger. A12 Hinterlautobahn beim Grenzübergang Kufstein-Kiefersfelden. Da brauchen Sie aktuell ab Kufstein Richtung Bayern 5 bis 10 Minuten mehr. Und dann noch auf die B179 die Fernpassstraße. Es staut in Fahrtrichtung Nassereit bei Reute und es gibt 10 Minuten obendrauf. Wir wünschen eine gute und eine sichere Weiterfahrt. Schauen zum Wetter und da wird es heute in den Sommerferien viele ins Schwimmbad ziehen bei wirklich heißen Werten, die uns am Nachmittag vor allem erwarten. Die Höchstwerte, die klettern auf 31 bis 37 Grad. Aktuell sind es bereits 26 in Meierhofen, 25 in Tarenz und 24 Grad in Grinsens. Am Nachmittag sollte man aber auch den Himmel etwas unter Beobachtung halten. Es können nämlich wieder teils kräftige Schauer und Gewitter drüber ziehen. Zum Wochenendausblick, morgen am Samstag, da erreichen die Werte 27 bis 33 Grad. Neben längeren sonnigen Phasen, vor allem am Vormittag, sind dann später auch wieder Regenschauer und teils kräftige Gewitter zu erwarten. Übermorgen Sonntag wird es bei bis zu 35 Grad noch einmal richtig heiß. Dazu kann sich die Sonne ausgiebig zeigen. Abends sind dann aber erneut Wärmegewitter mit dabei.
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2: Und da geht's bei uns heute am Vormittag wieder hoch hinaus in unseren Gletschergeschichten. Da nehmen wir es ja mit ins ewige Eis. Kollege Philipp Wachter ist da heute für uns wieder unterwegs.
3: Einen wunderschönen Freitagvormittag hier auf Radio 1 Tirol von luftiger Höhe. 1928 Meter. Wir sind heute beim Gebatschhaus. Heute geht es um den Kaunertaler Gletscher bei unseren Gletschergeschichten und Franz Wackernel ist heute mein Interviewpartner. Lieber Franz, es freut mich sehr, dass du die Zeit genommen hast. Wir haben uns einen traumhaften Tag heute ausgesucht.
4: Lieber Philipp, es freut mich. Schau um dich herum. Gewaltige Kulisse, nichts inszeniert, Natur pur. Den wunderschönsten Platz im Kaunertal haben wir uns da jetzt ausgesucht zum Starten und es folgen noch viele weitere schöne Plätze.
3: Wir haben jetzt eine ganz wichtige Aufgabe heute Vormittag. Wir müssen diese besonderen Bilder, die wir sehen, beschreiben, dass all unsere Hörerinnen und Hörer auch ein bisschen mitgenommen werden. Und das werden wir machen. Heute Vormittag hier auf U1. Jetzt starten wir mit Musik, damit wieder zurück ins Studio und dann geht's so richtig los.
2: Ja, der Philipp wird sich dann gleich melden nach Musik von Sonnwend und jetzt Musik von Gilbert. Und damit einen feinen Freitagvormittag.
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1: Wir sitzen in der Sonne, wir haben ein traumhaftes Wetter heute ausgesucht für unser Interview und genießen auch die frische Bergluft oben am Kaunertaler Gletscher. Herzlich willkommen zu unseren Gletschergeschichten. Herzlich willkommen, Franz Wackernel, technischer Geschäftsführer von den Kaunertaler Gletscherbahnen. Und lieber Franz, du hast gesagt, wir starten da mit der ersten Folge, weil es ein ganz besonderer Ort ist. Jetzt beschreiben wir uns mal ein bisschen, was sehen denn wir da gerade oben?
2: Wir sehen und riechen, wir sind umgeben von Zirbenbäumen beim Gebatschhaus. Das Gebatschhaus ist das älteste Alpenvereinshaus des Deutschen Alpenvereins, 1873. Und gleich hinter uns ist die Kapelle Maria im Schnee, die eine Besonderheit birgt mit den Zimmern. Aber da wirst du dann noch etwas dazu sagen.
1: Die sieht wahnsinnig urig aus, aus dem gleichen Jahr wie das Gebatschhaus?
2: 1895.
1: 1895. Wir haben Bilder natürlich auch gemacht, die werden wir auf Instagram und Facebook posten. Was hat damals in der Kapelle stattgefunden? Was findet da heute noch statt?
2: Damals wie heute findet dasselbe statt. Wir sind im hochalpinen Bereich. Du weißt ja, das Postauto, der Postbus fährt ja schon seit den 30er Jahren zweimal am Tag bis zum Gebatschhaus und von da beginnen die hochalpinen Touren in die Gletscherwelt. Und wenn du hochalpine Touren machst in die Gletscherwelt, brauchst du auch Gottes Segen. Das heißt, die Bergführer haben mit ihren Gästen vorher darin gebetet. Und die Wirtschaftlichkeit war auch 1873 oder 1895 schon sehr wichtig. Das heißt, man muss auf die Einnahmen schauen. Das heißt, ich brauche Betten. Und das Besondere an dieser Kirche ist, die Kirche ist geteilt. Der vordere Teil ist Gottesdienst und im hinteren Teil befinden sich immer nur dieselben originalen Zirbenzimmer von 1895, wo ich auch schlafen kann.
1: Wir werden das heute nicht tun, wir werden jetzt nicht übernachten da, aber wir werden heute Vormittag noch sehr viel über das Kaunertal und den Kaunertaler Gletscher erfahren. Vorerst vielen Dank, Franz. Jetzt gehen wir zurück ins Studio nach Schwarz von 1928 Meter. So gut ist unsere Leitung auf O1 direkt ins Studio nach Schwarz. Liebe Grüße zu euch, spielt uns so gute Musik. Wir genießen dabei die Sonne.
3: Jetzt spielen wir mal dabei die Flippers, die rote Sonne von Barbados. Da meldet sich der Philipp gleich wieder mit unseren heutigen Gletschergeschichten. Einen feinen Vormittag.

0: Wir melden zurück vom Kaunertaler Gletscher, zumindest vom Gepatschhaus, wo wir heute gemeinsam sitzen mit dem Franz Wackernl. Franz, wir haben schon erklärt, was wir vor uns alles so sehen. Traumhafte Natur, traumhafte Kulisse, wenn wir uns umdrehen auf dem Bankerl, wo wir sitzen. Könnte man fast vorstellen, es ist die Karibik in Tirol. Also die Farbe von dem Wasser da unten ist sehr beeindruckend, der Gepatsch-Stausee. Erzähl mir mal mehr darüber.
1: Das ist richtig, der hinter uns ist der Gepatsch-Stausee, wurde in den 60er Jahren errichtet und er hat seine eigene Farbe durch die Gletschermilch. Einfach durch das Eis, das schmilzt, das Wasser, was da in den Stausee fließt, das trägt diese feinen Partikel mit, darum hat er diese Farbe. Wenn du den Blick Richtung Süden schaust, dieser wunderschöne Zirbenwald, hinten mit dieser wunderschönen Straße, die ganzen Serpentinen, da hinten sieht man dann den Stein 7, wie weit der Gletscher 1857 war. Das heißt einfach nach Nord, nach Süd, nach Ost, nach West, der Blick ist gewaltig da.
0: Und weil wir die Wasserqualität und zumindest die Farbe schon angesprochen haben, es wird noch schöner, wenn man weiter rauf fährt, oder?
1: Die Karibikfarbe, die verspreche dir oben am Weißsee, da hast du wirklich grün-blau, smaragdgrün. Das kannst du mit der Karibik vergleichen. Da an diesem Platz würde ich unseren Platz vergleichen mit Skandinavien, mit Norwegen. Du bist im Wald, du bist am Fjord, hast eine Kirche und oben sind wir dann in der Karibik. Oberhalb der Baumgrenze, freies Gehölz, sagen wir so, und dieses smaragdgrüne Wasser.
0: Der große Unterschied zur Karibik? Vermutlich die Wassertemperatur, oder?
1: Es gibt immer mehr Leute, die bevorzugen die Temperatur oben, das Kühlere, und sagen Eisbaden in diesem sauberen Wasser und kommen immer mehr Leute herauf und genießen das.
0: Vielleicht wäre das einmal was auch für uns, was Mutiges, zumindest für zwischendurch. Jetzt sprechen wir auf jeden Fall noch über den Kaunertaler Gletscher und auch über dich natürlich, Franz. Du bist schon sehr, sehr lange da im Einsatz, sehr, sehr lange da daheim und wie sich das über die Jahre so entwickelt hat da oben, das erfahren wir in Kürze hier auf A1. Gehen wir aber jetzt nochmal kurz zurück ins Studio.
2: Ja, danke schön für den Moment. Und um kurz nach halb elf geht's dann weiter mit den U1 Gletschergeschichten.

0: Das Wunschkonzert macht am Sonntag eine Pause. Bis bald. Alles Gute, euer Charlie Giermeier.
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0: Die Global Criners und Something Stupid. Damit ist es jetzt ganz genau 10.30 Uhr geworden. Zeit wieder für die Tirol Nachrichten und Zeit für Anna-Maria Rödig.
1: Schönen Vormittag.
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1: Ein 14-Jähriger sitzt in Tirol in Untersuchungshaft. Die Innsbrucker Staatsanwaltschaft ermittelt wegen des Verdachts des versuchten Beitrags zu terroristischen Straftaten. Der Jugendliche soll sich in Chatnachrichten mit einer anderen Person über mögliche Attentate ausgetauscht haben. Aufgrund der konkreten Inhalte sahen die Ermittler die Gefahr, dass es zu Straftaten kommen könnte. Der 14-Jährige ist bereits vergangene Woche festgenommen worden. Nun werden die sichergestellten Datenträger ausgewertet. Die Grünen erhöhen vor der geplanten Fernpass-Demonstration morgen den Druck auf die Tiroler Landesregierung. Sie fordern mehr Mitsprache für die Bevölkerung beim geplanten Fernpass-Paket. Kritik gibt es vor allem am geplanten Scheiteltunnel und der neuen Maut. Gegner befürchten mehr Verkehr und den Wegfall bestehender Einschränkungen für den Schwerverkehr. Der grüne Parteichef Gebi Meyer warnt:
3: Das Lkw-Fahrverbot, ausgenommen Ziel- und Quellverkehr, das am Fernpass derzeit besteht, wird voraussichtlich fallen, sobald der Scheiteltunnel gebaut wird und der Fernpass damit dreispurig in seinem Kernelement ausgebaut ist. Dieses Risiko sollten wir aus grüner Sicht auf keinen Fall eingehen, weil wir wollen doch wirklich nicht eine zweite Transitroute durch Tirol.
1: Die Demonstration soll morgen am Vormittag zwischen Reute und Nassereit stattfinden. Die Fernpassstrecke wird dafür von 9.45 Uhr bis 12 Uhr gesperrt. Und die traditionsreiche Musikschule Hall soll zur Landesmusikschule werden. Der Haller Gemeinderat hat dem neuen Vertrag mit den 8 Sprengelgemeinden zugestimmt. Nun wird der Antrag beim Land eingebracht. Hintergrund sind vor allem finanzielle Vorteile, weil das Land bei einer Landesmusikschule einen größeren Anteil der Personalkosten übernimmt. Halls Bürgermeister Christian Markreiter spricht dennoch von einer Entscheidung mit blutenden Herzen, da die Stadt damit einen Teil ihres Einflusses auf die Entwicklung der renommierten Musikschule verliert. Ein Start als Landesmusikschule wird frühestens zum Schuljahr 2027/28 erwartet. Soweit die Nachrichten und damit schauen wir auf die Straßen, Fabian.
0: Und sind jetzt beim U1 Verkehrsservice mit dem Start auf der B179 der Fernpassstraße. Es staut in Fahrtrichtung Nassereit bei Reute und es dauert 10 Minuten länger. B169 Zillertalstraße staut talauswärts ab Schlitters, da gibt es bloß 10 Minuten. Teil einwärts dauert es ebenfalls 10 Minuten länger ab Hippach. A12 Hinterlautobahn, stockender Verkehr beim Grenzübergang Kufstein-Kiefersfelden Richtung Bayern, ein Zeitverlust von 10 Minuten. Und dann noch B161 Pastunstraße, staut durch Kitzbühel in beide Richtungen. In Fahrtrichtung St. Johann 15 Minuten, in die Gegenrichtung gibt es 5 Minuten mehr. Und auch im Ortgebiet von St. Johann staut es in Fahrtrichtung Kitzbühel, da dauert es bis zu einer halben Stunde aktuell länger, in die Gegenrichtung plus 15 Minuten. Wir wünschen eine gute und vor allem eine sichere Weiterfahrt. Und begleiten Sie mit viel Musik. Gleich haben wir SDS, macht die Augen zu. Das ist jetzt Musik von Graziano und danach geht's wieder weiter mit unseren Gletschergeschichten. Da meldet sich Kollege Philipp Wachter heute direkt vom Kaunertaler Gletscher.

0: Musik von STS an diesem Freitagvormittag. Fein, dass ihr heute wieder mit dabei seid bei uns.
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0: Und das Kollege Philipp Wachter für uns heute am Kaunertaler Gletscher.
2: Genau, heute vom Kaunertaler Gletscher. Und Franz Wackerle ist mein Interviewpartner. Franz, du kennst den Kaunertaler Gletscher in- und auswendig. Wie lange bist du jetzt schon tätig da oben?
3: Ich bin mittlerweile seit 37 Jahren bei der Kaunertaler Gletscherbahn.
2: Und mir hat man einiges erzählt. Ich glaube, Pilot, Motorradfahrer, Snowboard-Pionier. Ich glaube, da warst du nicht ganz alleine. Was heißt Snowboard-Pionier?
3: Ende der 80er Jahre wollte diese Schalltafelfahrer kein Skigebiet. Und bei uns, der Lenz Sepp und ich, haben gesagt, wieso nicht? Wir probieren das, weil es hatte keine genaue Regelung über die Behörde gegeben. Dann haben wir gesagt, wir lassen uns zum Snowboardfahrer ausbilden. Wenn das die anderen lernen können, können wir das auch. Haben das einen Kurs mitgemacht, also einen Eintageskurs, Schnellkurs. Und dann waren wir bei der Behörde, wir sind auch Snowboardfahrer, wir kennen uns auch aus. Dann hat man geschaut, wie man das alles genehmigen kann. Und damals waren wir wirklich das oder die einzige Gegend oder das einzige Skigebiet, die dieses Snowboardfahrer willkommen geheißen hat, weil damals hat es ja wirklich geheißen, diese Schalltafelfahrer brauchen wir nicht.
2: Was bedeutet das Kaunertal für dich persönlich?
3: Du kommst aus Schwaz, du bist heute Herbfahrer, du bist durch Innsbruck, hast dich gequält durch den Verkehr. Dann gibt es nur eine Rettungsgasse, Baustellen. Wenn ich das mit meiner Antwort vergleiche, ich fahre in der Früh rauf, ich rieche mir schon die Zirben, dann dort eine Gemse. Die Murmeltiere musst aufpassen, dass du keins überfährst. Kein Stau, kein Parkplatzproblem. Das heißt, ich fahre entspannt zur Arbeit und wenn du das mit Freude oder mit Liebe tust, dann würde ich das nicht tauschen mit der Stadt. Ist es schön einfach da.
2: Wie geht das Herz auf? Und genau darum geht's. Und genau das werden wir auch im nächsten Einstieg hören. Da sprechen wir natürlich auch über die Technik da oben am Kaunertaler Gletscher. Du bist technischer Geschäftsführer und das ist eine große Herausforderung. Kann ich mir vorstellen. Unbedingt dranbleiben. In Kürze geht's weiter bei uns.

0: Wir melden uns zurück vom Gebatschhaus und Franz Wackernel ist weiterhin bei mir, heute mein Interviewgast bei unseren Gletschergeschichten. Franz, du bist technischer Geschäftsführer. Die Technik am Kaunertaler Gletscher, immerhin bewegt sich da ja alles über Jahre, über Jahrzehnte und die Technik muss ja da auch vielleicht immer wieder mal ein bisschen bewegt oder angepasst werden. Wie sieht es denn in der Praxis genau aus bei euch?
1: Du sprichst wahrscheinlich die Gletscherlifte an, nehme ich an. Ja. Am Gletscher bewegt sich alles, der Gletscher fließt und damit alles, was auf dem Eis steht, wandert mit dem Gletscher mit. Wir haben ursprünglich, also das Skigebiet hat man 1980 eröffnet. Damals haben wir mit zwei Schleppliften und mit einer Sesselbahn begonnen. Und die Schlepplifte waren seit damals alle auf dem Eis. Haben dann 5 Gletscherschlepplifte gehabt, wo je nachdem, wie schnell fließt der Gletscher, in welche Richtung fließt der Gletscher, genauso fließen auch die Stützen mit. Das heißt, es ist eine Herausforderung, den Lift immer dorthin zu stellen, wohin muss, wohin gehört und dass da auch die Sicherheit und die Vorschriften eingehalten werden.
0: Ich denke, jetzt so ein Sommer wie jetzt wird dann dafür genutzt, dass man das alles adaptiert immer, oder?
1: Das stimmt, also das machst du im Sommer und teilweise auch im Herbst oder je nachdem, wie schnell der Gletscher fließt, wie schnell die Stützen sich bewegen. Leider ziehen sich die Gletscher zurück, das heißt, dies hat sich immer vermindert, diese Tätigkeit, was jetzt einfach parallel dazugekommen ist, das ist dieses Snow Farming, Schneemanagement. Das heißt, den Schnee, den wir im Frühjahr zusammenschieben, deckt man über den Sommer zu und am Gletscher in dieser Höhenlage sind sie nur 3 bis 4 Monate, bevor der Skibetrieb wieder startet. Das heißt, jetzt haben wir weniger Gletscherschlepplifte, die sich bewegen, dafür aber mehr Schneemanagement.
0: Und du hast jetzt natürlich schon was sehr Spannendes angesprochen. Der Gletscher geht zurück, auch natürlich im Kaunertal. Wie weit er zurückgegangen ist, an welche Tage du dich noch erinnern kannst in deiner Jugend vielleicht, wo nur Gletscher war. Ich gebe dir jetzt ein bisschen Zeit zum Überlegen. Wir melden uns um kurz nach 11 wieder und machen dann weiter mit unseren Gletschergeschichten hier AV1. In der Zwischenzeit vielen Dank, Franz, und wir gehen zurück ins Studio.
2: Dankeschön an Philipp Wachter und wir freuen uns dann auch schon in der nächsten Stunde auf die U1 Gletschergeschichten.

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1: Mit Conny Diebald. Ein Partyhit wird auch bei uns in Österreich immer öfter für rassistische Parolen missbraucht und beschäftigt damit auch die österreichische Justiz. Michael Scheder mit den Details.
2: Es geht um den Song L'amour toujours von Gigi D'Agostino, der von Rechtsextremen mit fremdenfeindlichen Parolen umgetextet wird. Laut Justizministerium hat es schon mindestens 26 Verfahren, Urteile dazu aber nur sehr selten gegeben. Am häufigsten waren die Staatsanwaltschaften Innsbruck und Graz mit je 5 Fällen beschäftigt, verurteilt wurde aber nur ein Beschuldigter in Innsbruck. Die Grünen sehen darin ein strukturelles Problem und kritisieren, dass die Verfahren höchst unterschiedlich behandelt werden.
1: Deshalb wird ein einheitliches Vorgehen der Staatsanwaltschaften gefordert. Außerdem wollen die Grünen einen aktuelleren Leitfaden zum Straftatbestand der Verhetzung. Der stammt nämlich aus dem Jahr 2019. Ein 14-Jähriger sitzt wegen Terrorverdachts in Tirol in Untersuchungshaft. Er soll sich mit einem anderen Terrorverdächtigen in Chats zu Attentaten ausgetauscht haben und er soll geplant haben, sein Attentat im Internet zu übertragen. Weil die Pläne des Jugendlichen schon weit fortgeschritten waren, hat die Staatsanwaltschaft Innsbruck am vergangenen Montag entschieden, den 14-Jährigen festzunehmen. Die Teuerung hat in Österreich im Juli etwas nachgelassen und ist auf 2,7% gesunken, so die Schnellschätzung der Statistik Austria heute. Im Juni war die Inflation noch bei 3,2%. Die Gründe dafür sind vor allem gesunkene Lebensmittelpreise, unter anderem wegen der Mehrwertsteuersenkung auf Grundnahrungsmittel. Größter Preistreiber bleiben weiterhin die Dienstleistungen. Die Kinder des verstorbenen italienischen Ministerpräsidenten Berlusconi wollen seine Kunstsammlung mit 25.000 Gemälden und Skulpturen auflösen. Untergebracht sind diese in einer über 4.000 Quadratmeter großen Lagerhalle in Mailand. Dort soll jetzt ein Supermarkt hinkommen.
3: 11:02, wir sind bei Ihnen auf den Tiroler Straßen im U1 Verkehrsservice. Da ist einiges los. Wir starten auf der B179 Fernpassstraße. Es staut in Fahrtrichtung Nassereit bei Reute und es dauert aktuell 10 Minuten länger. In die Gegenrichtung Stau ab Pflach und da gibt's bis zur deutschen Grenze 15 Minuten obendrauf. B169, die Zillertalstraße, abschnittsweise immer wieder Stau, ab Udernstal auswärts und bis zu 20 Minuten mehr. A12 Hinterlautobahn, stockender Verkehr beim Grenzübergang Kufsteinkäfersfelden Richtung Bayern, ein Zeitverlust von einer Viertelstunde. B161 Pastunstraße, es staut zwischen Oberaurach und Kitzbühel in Fahrtrichtung St. Johann, aktuell ein Zeitverlust von bis zu 30 Minuten. Auch im Ortsgebiet von St. Johann staut in Fahrtrichtung Kitzbühel, da dauert's bis zu einer halben Stunde ebenfalls länger, in die Gegenrichtung 15 Minuten mehr. Und noch A13 Brennerautobahn, stockender Verkehr in Fahrtrichtung Innsbruck ab Patsch und plus 10 Minuten. Wir wünschen eine gute und eine sichere Weiterfahrt. Zum Wetter, es ist sonnig in Tirol bei aktuell 29 Grad in Hall und 28 Grad werden uns in Schönwies und in Westendorf angezeigt. Die Temperaturen also jetzt schon recht hoch, es können sich heute aber noch bis zu 37 Grad sogar ausgehen. Am Nachmittag zieht es aber auch etwas mehr zu und es können dann vereinzelt kräftige Regenschauer und Gewitter mit dabei sein. Das Wochenende wird auch sonnig und heiß bei bis zu 35 Grad. Es sind aber auch vor allem abends dann immer wieder Gewitter und Regenschauer zu erwarten.
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3: Und auch in dieser Stunde geht's bei uns wieder hoch hinaus in unseren Gletschergeschichten. Da haben wir ja schon in der ersten Stunde einiges Spannendes erfahren. In dieser Stunde geht's weiter. Kollege Philipp Wachter ist weiterhin am Kaunertaler Gletscher.
4: Genau, und auch in dieser Stunde erfahren wir mehr vom Kaunertaler Gletscher. Und spannende Frage, die da gleich beantwortet wird. Wie weit ist denn der Gletscher vor vielen, vielen Jahrzehnten runtergegangen? Und dafür werden jetzt auch die Location wechseln, weiter rein Richtung Kaunertaler Gletscher. Dann gibt's die Auflösung. Dranbleiben. Jetzt aber wieder zurück ins Studio.
3: Dankeschön, also wird sicherlich spannend, zuvor spielen wir Musik, gleich Fantasy, ein weißes Boot und jetzt Zed Pur, die Zillertaler Musikanten.

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1: Wir melden uns zurück bei wunderschönen Wetter vom Kaunertaler Gletscher oder zumindest dort, wo der Gletscher mal war. Franz, wir haben die Location gewechselt. Da steht ein großer Stein mit der Zahl 7 drauf, in weiß markiert. Klär uns bitte auf, was hat es mit der 7 auf sich?
2: 1857, Grenzstein Nummer 7 steht da hinter uns. Du musst dir das vorstellen, in die 1850er Jahre waren die Gletscherverstöße in den Alpen am größten. Seit die 1850er Jahre ziehen sich die Gletscher zurück, daher gibt es auch die 1850er Moränen. Und genau da, wo wir jetzt stehen, 1857, hat man das da ganz genau vermessen, war der Gletscher da. Und wenn du da rüber schaust, wir sind jetzt gar nicht weit entfernt vom Gebatschhaus, wo wir vorher drüben, und damals hat es ja keinen Kühlschrank, hat es nichts gegeben, und die haben das Fleisch da im Eis damals eingegraben. Und wenn man dann weiter darauf fahren, dann siehst du einfach, wie schnell sich der Gletscher leider in diesen vielen Jahren zurückgezogen hat.
1: Nur so ungefähr, wir sehen es ja jetzt nicht, aber von wie viel Meter reden wir denn da ungefähr?
2: Ich würde jetzt gar nicht einmal in Meter reden, früher da hast du das Eis können greifen, touch it, jetzt gehen wir 2 bis 3 Stunden zu Fuß, bis du zum Eis kommst.
1: Also von da würden wir jetzt so lange gehen, bis wir zum Eis kommen?
2: Ganz genau, also 2 Stunden auf jeden Fall.
1: Drastisch.
2: Plastisch, ja. Und leider ist das ein Problem, was weltweit ist und keiner tut was dagegen.
1: Wir haben jetzt die 2-3 Stunden der Zeit, Franz. Wir haben ein Auto mit, wir fahren mit dem Auto rauf, oder? Guter Deal, glaube ich. Schauen uns mal an, wo das Eis heute so umgeht. Damit aber wieder zurück ins Studio. Schmissige Muse werden wir brauchen und dann melden wir uns um vom Gletscher.
3: Ja, nach der Kerstin Not und tausendmal nein geht es dann gleich weiter mit den U1-Gletschergeschichten. Da meldet sich dann wieder Kollege Philipp Wachter.

0: Wir müssen kurz durchschnaufen. Nein, wir sind nicht mit dem Auto gefahren. Aber trotzdem müssen wir kurz durchschnaufen, weil es wunderschön ist, was wir da sehen, Franz. Jetzt sehen wir die Gletscherzunge, wo sie jetzt leider ist. Zuerst einmal gesehen den Stein mit der 7 drauf, dort, wo sie damals war. Ja, sie ist ordentlich zurückgegangen. Erinnere dich bitte du kurz mal zurück, deine Kindheit, an Frühjahr, wo du selber noch weißt, wo der Gletscher damals war und wo er jetzt ist.
1: Ich habe 1988 da begonnen zum Arbeiten. Wenn du jetzt rüberschaust zur Gletscherzunge, wir waren vorher unten beim Stein 7 und 1988 war die Zunge unten bei den roten Felsen. Wenn du geradeaus rüberschaust, da wo das Almvieh gerade weidet, dahinter sind die roten Felsen, dort unten war 1988 der Gletscher. In der Länge und in der Masse natürlich um einiges höher.
0: Warum sind die Steine da drüben und die Felsen rot?
1: Das ist ganz ein schönes Ziel da drüben, ganz eine schöne Wanderung. Der Gletscher hat diese Felsformation geschliffen, heißt der Gletscherschliff, das ist jetzt alles so rund, so mugelig. Das Gestein hier ist sehr eisenhältig, das rostet langsam und da drüben bietet sich das wirklich an für Familien und so weiter. Eine wunderschöne Wanderung über diese roten Felsen, was einzigartig da bei uns ist.
0: Wir beschreiben da den ganzen Vormittag halt schon wunderschöne Bilder. Die muss man sich natürlich auch anschauen. Franz, wir waren fleißig auch mit Fotos und Videoaufnahmen. Die gibt's auf Social Media, Radio U1 Tirol. Einfach mal reinklicken. Dort sieht man die ganzen Impressionen von den Gletschergeschichten heute hier am Kaunertaler Gletscher. Jetzt geht es nochmal für uns ein Stück weit rauf. Ich glaube, wir müssen dann auch ein Stück weit zu Fuß gehen, haben dann nochmal eine bessere Aussicht dran. Das machen wir jetzt. Wir müssen uns kleinen, dass wir es schaffen. Um kurz nach 11:30 sind wir wieder dran und zu hören auf Radio 1 Tirol. Schick mal liebe Grüße ins Studio.
2: Ja, also jetzt geben die beiden Gas, damit sie dann bei der richtigen Stelle ankommen. Freuen uns dann schon wieder auf spannende Einblicke direkt vom Kaunertaler Gletscher. Und jetzt geht's musikalisch weiter mit dem Johnny Logan's Galway Girl und wünschen damit einen feinen Vormittag.

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0: begleiten Sie an diesem Freitag, egal ob daheim, in der Küche, gerade im Auto oder der Cafeteria. Jetzt gibt es jedenfalls die Nachrichten mit Rödig Anna-Maria.
1: Einen wunderschönen Vormittag.
0: Um 11.30 Uhr.
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1: Ein schwerer Verkehrsunfall hat gestern Mittag auf der Loferer Straße bei Kirchdorf für einen Großeinsatz gesorgt. Ein 24-jähriger Lenker ist aus bislang ungeklärter Ursache auf die Gegenfahrbahn gekommen, hat einen entgegenkommenden PKW gestreift und ist anschließend frontal gegen einen LKW geprallt. Der 24-Jährige ist schwer verletzt, drei weitere Beteiligte sind leicht verletzt worden. Die Loferer Straße ist wegen der Bergungsarbeiten rund 2 Stunden lang gesperrt gewesen. Das Arbeitsmarktservice Tirol hat am Donnerstag einen neuen gemeinsamen Standort für die beiden Jugendbildungsprojekte Dynamo und Globus in Innsbruck feierlich eröffnet. Felix Pick mit den Einzelheiten.
3: Mit diesem neuen Zentrum führt das AMS die beiden bisher getrennten Angebote für Jugendliche an einem zentralen Ort zusammen, um die Betreuung und die Ausbildungschancen der Teilnehmenden zu verbessern. Das Projekt Dynamo fungiert als Orientierungs- und Einstiegsplattform, während das Globus Jugend College junge Menschen gezielt für den ersten Arbeitsmarkt qualifiziert. Durch die Zusammenlegung der verschiedenen Beratungs- und Bildungsangebote schafft das AMS Tirol eine effizientere Infrastruktur für die Jugend. Förderung in der Region Innsbruck.
1: Und ein hörbares Zeichen gegen den weltweiten Hunger setzen heute zahlreiche Kirchenglocken in Tirol und ganz Österreich. Im Rahmen der Aktion Glockenläuten gegen den Hunger läuten um 15 Uhr mehr als 3000 Kirchenglocken 5 Minuten lang. Die Caritas Tirol macht damit auf die schwierige Situation vieler Menschen in den westafrikanischen Partnerländern Burkina Faso und Mali aufmerksam. Dort sorgen Hunger, Wasserknappheit und die Folgen der Klimakrise für große Herausforderungen. Mit der Sommersammlung unterstützt die Caritas Hilfsprojekte vor Ort. Soweit die Nachrichten und damit sind wir bei Ihnen auf den Tiroler Straßen.
0: Und da schauen wir zu Beginn im U1-Verkehrsservice auf die B179 Fernpassstraße. Der Stau in Fahrtrichtung Nassereit bei Reute und es dauert 10 Minuten länger. In die Gegenrichtung staut es ab Pflach bis zur deutschen Grenze und da gibt es 20 Minuten obendrauf. A12 Inntalautobahn, Stau beim Grenzübergang Kufstein-Kiefersfelden Richtung Deutschland, aktuellen Zeitverlust von 1/4 Stunde. B161 Pastunstraße, Stau zwischen Oberaurach und Kitzbühel in Fahrtrichtung St. Johann, müssen Sie da 20 Minuten mehr Zeit einplanen. Auch im Ortsgebiet von St. Johann gibt Stau in beide Richtungen aktuell bis zu 15 Minuten. A13 Brenner Autobahn, stockender Verkehr in Fahrtrichtung Innsbruck ab Patsch, da brauchen Sie auch bis zu 15 Minuten mehr Geduld. Und noch B169 die Zillertalstraße. Es staut da talauswärts ab Schlitters und es gibt 1/4 Stunde Zeitverlust. Wir wünschen eine gute und sichere Weiterfahrt.
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1: Und da ist Kollege Philipp Wachter heute unterwegs für uns am Kaunertaler Gletscher. Begleitet wird er da vom Franz Wackernel.
2: Kurz einmal durchschnaufen. Traumhaft. Franz, nimm mich mit. Was sehen wir da alles jetzt?
3: Schnaufen, weil du den reinen Sauerstoff nicht gewöhnt bist, da bei uns in dieser Höhenanlage.
2: Wie hoch sind wir jetzt ungefähr?
3: Jetzt sind wir 2400 ungefähr circa. Und jetzt sind wir nur ein Stück oberhalb der Straße. Wir waren bei den Seeleseen. Ganz wunderschön, kristallklares Wasser. Diese Seen werden gespeist nur vom Schmelzwasser, also von Schnee. Viele Leute gehen darauf zum Eisbaden. Und wir haben jetzt seit heuer nochmal einen Punkt, nochmal circa 20 Minuten höher, da wo wir jetzt sind, wieso du jetzt so schnaufst. Und von dort sehen wir rauf zum Gebatschferner. Der Gebatschferner gehört ja zu den größten Gletschern Österreichs. Die Basterze schmilzt leider so dahin, dass in naher Zukunft der Gebatschferner der größte Gletscher Österreichs sein wird. Und wenn du jetzt darüber schaust, wie mächtig der noch ist.
2: Sehr beeindruckend. Und mir ist was aufgefallen beim Rauffahren, Franz. Und zwar, dass einerseits, ich habe Kletterer gesehen, ich habe sehr viele mit dem Radl auch gesehen, die da irgendwie gern unterwegs sind in dem Gebiet. Und natürlich sehr viele Wanderer und auch Familien. Es sind viele Junge mit dabei. Das heißt, eigentlich wohlfühlen tut sich da im Sommer im Kaunertal jeder und jede.
3: Es fühlt sich jeder wohl, von jung bis alt, mit Rollstuhl, wir sind barrierefrei, vom Tal bis auf über 3000 Meter. Du hast schon Gebatsch, hast sicher den Gast mit dem Rollstuhl gesehen. Und oder wenn wir jetzt raufgewandert sind, diese 40 Minuten, ist mit der Familie einfach zu bewältigen. Unten haben wir einige Kletterrouten und Klettersteige. Ich kann euch nur den Holderi Seppel zum Beispiel wärmstens empfehlen. Und daneben hast du die Routen gesehen vom Alpenverein, die dort sind. Es ist für jeden, bietet das Kaunertal was.
2: Und jetzt haben wir noch einen letzten Stopp heute. Was haben wir noch vor? Was hast du noch vor mit mir, Franz?
3: Das fliegende Wohnzimmer.
2: Das fliegende Wohnzimmer? Ich kenne nur den fliegenden Holländer. Damals von SpongeBob noch. Das fliegende Wohnzimmer ist mal komplett neu. Franz, ich begebe mich voll in deine Hände. Wir melden uns in Kürze wieder hier auf V1. Und ich glaube, wer jetzt umschaltet, der verpasst auf jeden Fall was. Das fliegende Wohnzimmer gleich hier bei uns.

0: Wir melden uns zurück und haben natürlich, wir wissen es, viele Hörerinnen und Hörer jetzt ordentlich auf die Folter gespannt. Was ist das fliegende Wohnzimmer? Und jetzt stehen wir mittendrin. Franz, klär uns auf. Es ist eine Gondel. Eine, würde ich schon sagen, ganz spezielle Gondel.
1: Ganz genau, Philipp. Du hattest das Vergnügen, du hast von uns einen Schnellkurs für den Maschinistenausbildung bekommen. Du hast sie selber bedient. Zu der Geschichte, da waren vorher zwei Gletscherschlepplifte. Und leider durch ein Lawinenunglück am 30. Oktober 2018 wurden beide Schlepplifte zerstört. Und diese kann man dann gesetzlich oder darf man dann gesetzlich nicht mehr aufstellen. Daher wurden wir gezwungen, das ganze Gletscherfeld zu überspannen. Und wenn du bemerkt hast, wir sind geflogen. Zwischen beiden Stützen haben wir 1500 Meter freies Seilfeld. Und unten, wenn man dort schaut, dort ist noch ein verbleibender Gletscher.
0: So wie es gehört bei den Gletschergeschichten. Unter uns, wenn man jetzt runterblickt, ist Gletscher. Und was man noch erwähnen darf, dort oben, wo wir jetzt sind, wir haben es stark hell, da scheint die Sonne. Aber wenn man in der Nacht dort oben ist, dann sieht man die Sterne unfassbar gut, weil es einer der dünkelsten Orte Österreichs ist. Oder bin ich da richtig, Franz?
1: Ganz genau, aber nicht kriminaltechnisch gesehen. Wir sind ganz ein braves, liebes Volk da im Kaunertal, sondern sternemäßig. Es gibt bei uns keine Lichtverschmutzung.
0: Es lohnt sich auf alle Fälle mal am Kaunertaler Gletscher auch im Sommer vorbeizuschauen, egal ob bei Tag oder Nacht, wie wir gerade gehört haben. Franz, wir sind damit am Ende. Es war ein wunderschöner Vormittag. Es hat sehr viel Spaß gemacht mit dir, weil dir das Herz aufgeht. Du hast da heute deine Heimat, dein großes Herzensprojekt, alles vorstellen dürfen. Es hat dir viel Spaß gemacht und uns auch. Vielen Dank für die spannenden Informationen. Wir werden noch zwei Folgen am Kaunertaler Gletscher drehen. Du bist sicher auch vielleicht das ein oder andere mit dabei. Das würde mich sehr freuen. Bis dorthin, alles, alles Gute.
1: Vielen Dank für den Besuch und freue mich auf den, wenn ihr das nächste Mal wiederkommt.
0: Und damit ein letztes Mal zurück vom Kaunertaler Gletscher ins Studio nach Schwarz.
2: Dankeschön für diese spannenden Einblicke. Liebe Grüße zurück. 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
1: 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Anschließend gibt's Musik von den Hinterlechnern.
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1: Mit Conny Diebald. Seit heute gilt in Österreich ein EU-weites Recht auf Reparatur. Es soll Reparaturen generell leichter machen und vor allem Elektroschrott reduzieren. Passend dazu zeigt jedoch eine aktuelle Studie im Auftrag des Elektronikversicherers Wertgarantie, dass viele lieber einfach neu kaufen, statt Geräte reparieren zu lassen. Mehr von Alexander Fekonia.
2: 2 von 3 der Befragten halten Reparaturen im Vergleich zum Neukauf für zu teuer. Auch das Alter des Geräts spielt eine Rolle. Bei älteren Geräten erscheint vielen eine Reparatur nicht mehr sinnvoll, selbst wenn sie technisch möglich wäre. Aktuell wird in Österreich rund jedes zweite betroffene defekte Elektrogerät, das unter das Recht fällt, repariert. Dass es das neue Recht auf Reparatur überhaupt gibt, wissen laut der Studie bisher aber nur 40% der Bevölkerung.
1: Der Fachhandel ist da schon besser informiert, da kennen rund 60% die neuen Regeln bereits. Rassistisch umgetextete Gesänge zum Partyhitler Mur Toujours von Gigi D'Agostino beschäftigen österreichweit die Justiz. Laut Justizministerium hat es mindestens 26 Fälle gegeben, mit denen sich Staatsanwaltschaften befasst haben. Urteile sind aber nur in wenigen Fällen gefallen. Die Grünen sehen darin ein strukturelles Problem und wollen, dass die Staatsanwaltschaften einheitlich vorgehen. Rund 49.000 Migranten sind innerhalb eines Tages nach Ceuta in Nordafrika gekommen und der Ansturm auf die spanische Enklave hält weiter an. Ceuta ist immer wieder Ziel von Migranten, die von Marokko aus die EU erreichen wollen. Die spanische Regierung hat jetzt das Militär geschickt, um die Polizei vor Ort zu unterstützen. Immer mehr Länder wollen die Fußball-WM boykottieren, sollte FIFA-Präsident Infantino die Anteile der WM an private Investoren verkaufen. Mittlerweile ist schon die Mehrheit der Mitgliedsverbände gegen die umstrittenen Pläne. Nach dem Europäischen Verband UEFA sind auch die Mitglieder des Verbandes von Nord- und Mittelamerika, der Karibik und Asiens gegen einen WM-Verkauf.
3: 2:02, angenehme Mittagszeit zu Ihnen hinters Lenkrad. Wir begleiten Sie mit dem U1 Verkehrsservice und schauen auf die B179, die Fernpassstraße. Es staut in Fahrtrichtung Nassereith bei Reute und da verlieren Sie aktuell 20 Minuten. In die Gegenrichtung staut zum einen ab Pflach bis zur deutschen Grenze, da gibt es 20 Minuten obendrauf. Es staut dann auch außerdem in Fahrtrichtung Reute ab Nassereith und auch ab Heiterwang. Plus 10 Minuten werden da uns jeweils angezeigt. A12 Hinterlautobahn, da staut es weiterhin beim Grenzübergang Kufstein-Kiefersfelden Richtung Bayern, aktuell ein Zeitverlust von 1/4 Stunde. B161, die Pastonstraße, es staut zwischen Oberaurach und Kitzbühel in Fahrtrichtung St. Johann. Da müssen Sie 25 Minuten mehr Geduld haben. Auch im Ortsgebiet von St. Johann gibt Stau. In Fahrt Richtung Kirchdorf verlieren Sie 20 Minuten. A13, die Brennerautobahn, hier staut es in Fahrtrichtung Innsbruck ab Patsch plus 15 Minuten aktueller Zeitverlust. Und dann noch B189, Ötztalstraße, es staut talauswärts bei Lengenfeld und Sie brauchen 10 Minuten mehr. Wir wünschen eine gute und sichere Weiterfahrt und auch viel Geduld. Schauen zum Wetter und da wird es heute richtig heiß bei uns im Land, bei bis zu 37 Grad, die sich am Nachmittag in Tirol ausgehen können. Aktuell sind schon bereits 30 Grad in Schlitters und in Innsbruck, 29 Grad in Kundl und Elbigenalb und 27 Grad in St. Anton am Arlberg. Am Nachmittag sollte man dann den Himmel etwas unter Beobachtung halten, es können nämlich wieder teils kräftige Schauer und Gewitter drüber ziehen. Morgen am Samstag, da erreichen die Temperaturen 27 bis 33 Grad. Neben längeren sonnigen Phasen sind dann auch später wieder Regenschauer und Gewitter mit dabei. Übermorgen Sonntag wird es auch noch einmal bei bis zu 35 Grad heiß. Dazu kann sich die Sonne lange Zeit zeigen. Es zieht dann aber auch wieder zu und es tauchen Wärmegewitter auf.
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3: Ja, und in Deutschland, da starten rund 30 Millionen Menschen heute in die Sommerferien. Da werden natürlich viele in den Urlaub fahren. Deshalb wird es auch bei uns auf den Straßen ordentlich Stauen und zu Wartezeiten kommen. Wir haben es ja schon gehört im Verkehrsservice. Morgen kommt dann auch noch die Fernpass-Demo dazu. Die Details darüber, die erfahren Sie gleich bei uns. Und wir haben natürlich auch viel Musik für Sie mit im Gepäck für die Mittagszeit. Gleich hier aus Tirol und jetzt Meli Stein. Und damit wünschen wir Mahlzeit am Freitag, heute am 31. Juli.

0: Angenehme Mittagszeit auf U1, es ist Freitag und Autofahrer müssen heute und vor allem auch morgen in Tirol viel Geduld mitbringen. Mit dem Ferienbeginn in Bayern und Baden-Württemberg steht eines der stärksten Reisewochenenden des Jahres bevor. Doris Freisel vom ÖMTC weiß, wo dort die Hotspots erwartet werden.
1: Die Staupunkte werden vor allem die Hinterlautobahn sein zwischen Rosenheim und Kufstein, der Achenseepass und auch die Seefelderstraße. Danach auf der Brenner-Autobahn, der Zillertal, der Walchsee und der Seefelderstraße erwarten wir Kolonnenverkehr und Stau. Genauso auf der Loferer-Straße, auf der Achenseestraße und auf der Mirminger-Straße.
2: Staufreie Alternativen wird es laut Verkehrsfachleuten kaum geben. Außerdem gelten an diesem Wochenende wieder die Fahrverbote für den Ausweichverkehr auf zahlreichen Landesstraßen. Sie sind jeweils von 7 bis 19 Uhr in Kraft und betreffen den Durchreiseverkehr. Zusätzlich ist auch die Hand-in-Joch-Straße nicht befahrbar und es kommt wegen einer Demonstration zu Sperren auf der Fernpassstraße. Die Fernpassstraße ist zwischen Reute und Nassereitz am Vormittag gesperrt. Die Tiroler Grünen erhöhen vor dieser geplanten Demonstration den Druck auf die Tiroler Landesregierung. Sie fordern mehr Mitsprache für die Bevölkerung beim geplanten Fernpasspaket. Der grüne Parteichef Gebi Meyer kritisiert außerdem die Absage der geladenen Landesregierung.
3: Das Lkw-Fahrverbot, ausgenommen Ziel- und Quellverkehr, das am Fernpass derzeit besteht, wird voraussichtlich fallen, sobald der Scheiteltunnel gebaut wird und der Fernpass damit dreispurig in seinem Kernelement ausgebaut ist. Dieses Risiko sollten wir aus grüner Sicht auf keinen Fall eingehen, weil wir wollen doch wirklich nicht eine zweite Transitroute durch Tirol.
2: Kritik gibt es vor allem am geplanten Scheiteltunnel und der neuen Maut. Befürchtet werden mehr Verkehr und der Wegfall von bestehenden Einschränkungen für den Schwerverkehr.
3: Diejenigen, die den Tunnel planen, weigern sich jetzt, mit der Bevölkerung in den Dialog zu treten. Und das ist wirklich ein Problem in der Demokratie. Demokratie kann nur dann funktionieren, repräsentative Demokratie, wenn die Repräsentanten auch bereit sind, Rede und Antwort zu stellen.
2: Die Demonstration am Fernpass findet morgen zwischen Reute und Nassereit von 9.45 Uhr bis 12 Uhr statt. Anna-Maria Rödig, Radio U1 Tirol.

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0: Wir verbringen gemeinsam die Mittagszeit mit viel Musik und aktuellen Infos und da sind wir jetzt wieder angekommen bei den Tirol-Nachrichten. Es ist 12.30 Uhr und im Studio Anna-Maria Rödig.
1: Schöne Mittagszeit.
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1: Ein 14-jähriger Tiroler sitzt wegen Terrorverdachts in Untersuchungshaft. Laut der Innsbrucker Staatsanwaltschaft besteht der Verdacht des versuchten Beitrags zu terroristischen Straftaten. Der Jugendliche soll sich über einen Messenger-Dienst mit einem Gleichgesinnten über mögliche Anschläge ausgetauscht haben. Bei einer Hausdurchsuchung sind unter anderem rechtsextremes Propagandamaterial sowie mehrere Gegenstände sichergestellt worden. Die Ermittlungen laufen. Derzeit werden die Chatverläufe und weitere Datenträger ausgewertet. Das Arbeitsmarktservice Tirol hat gestern einen neuen gemeinsamen Standort für die beiden Jugendbildungsprojekte Dynamo und Globus in Innsbruck feierlich eröffnet. Felix Pick mit den Einzelheiten.
3: Mit diesem neuen Zentrum führt das AMS die beiden bisher getrennten Angebote für Jugendliche an einem zentralen Ort zusammen, um die Betreuung und die Ausbildungschancen der Teilnehmenden zu verbessern. Das Projekt Dynamo fungiert als Orientierungs- und Einstiegsplattform, während das Globus Jugend College junge Menschen gezielt für den ersten Arbeitsmarkt qualifiziert. Durch die Zusammenlegung der verschiedenen Beratungs- und Bildungsangebote schafft das AMS Tirol eine effizientere Infrastruktur für die Jugend. Förderung in der Region Innsbruck.
1: Und die Wirtschaftskammer Tirol unterstützt den Vorstoß von Landeshauptmann Anton Mattle, Bauvorschriften und technische Normen zu vereinfachen. Wirtschaftskammerpräsidentin Barbara Thaler sieht darin einen wichtigen Schritt, um Baukosten für Familien, Betriebe und Mieter zu senken. Gleichzeitig fordert die Wirtschaftskammer weitere Maßnahmen. Bauverfahren sollen einfacher, digitaler und schneller werden. Nur wenn sowohl Vorschriften als auch bürokratische Abläufe reduziert werden, könne leistbare Bauen langfristig gelingen. Soweit die Nachrichten. Fabian, du hast den Mittagsverkehr für uns im Blick.
0: Immer ins Verkehrsservice und da schauen wir auf die B179 Fernpassstraße. Der Stau ist in Fahrtrichtung Nazareth bei Reute und es dauert rund 20 Minuten länger. In die Gegenrichtung Stau ab Plach bis zur deutschen Grenze und da gibt es 30 Minuten obendrauf. A12 Winterlautobahn, es staut am Grenzübergang Kufstein-Kiefersfelden Richtung Bayern, ein Zeitverlust aktuell von einer Viertelstunde. A13 Brennerautobahn, hier staut es in Fahrtrichtung Innsbruck ab Patsch, da brauchen Sie auch rund 15 Minuten mehr Zeit. B161 Pastonstraße, Stau durch Kitzbühel in Fahrtrichtung St. Johann und plus 10 Minuten. Auch im Ortsgebiet von St. Johann staut es immer wieder in Fahrtrichtung Kirchdorf, müssen Sie da auch 10 Minuten mehr Zeit einplanen. Und auf der B189 der Ötztalstraße Stauztal auswärts im Baustellenbereich bei Lengenfeld und Sie verlieren 10 Minuten an Zeit. Eine gute und sichere Weiterfahrt wünschen wir.
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0: Musik von den Nokis in der Nacht, in der Mittagszeit hier bei uns auf U1. In Innsbruck gibt es jetzt eine neue zentrale Anlaufstelle für Frauen, Kinder und Jugendliche in schwierigen Lebenssituationen, das Soziale Haus. Dort werden Beratungs-, Wohn- und Betreuungsangebote unter einem Dach gebündelt. Die Wohngemeinschaften für Kinder und Jugendliche befinden sich dabei im selben Haus wie die Übergangswohnungen für Frauen mit sonst schwierigen Wohnverhältnissen. Laut der zuständigen Landesrätin Eva Pavlater hat sich das System bisher gut bewährt, wie sie sagt.
1: Die Wohnplätze sind natürlich gut gefüllt. Wir wissen das ja, dass solche Einrichtungen auch stets ausgelastet sind. Es ist nicht nur ein moderner Wohnort, sondern auch die Kombination, glaube ich, mit Kinder- und Jugendhilfe und Frauen als Übergangswohnen ist ja einfach ein gelungenes soziales Übergangsprojekt für Menschen in Krisen, junge Menschen oder auch Frauen.
2: Auf mehr als 2500 Quadratmetern sind die Tiroler Kinder- und Jugend GmbH sowie der Verein Lila Wohnt untergebracht. Die Verantwortlichen sprechen von einem österreichweit einzigartigen Konzept. Und wenn es um Wohn- und Schutzplätze für Frauen geht, dann ist Tirol österreichweit Vorreiter.
1: Wenn man rein die Schutzplätze nimmt, da ist Tirol das einzige Bundesland, das die Kriterien der Istanbul-Konvention erfüllt. Und zwar sind es 74 Plätze für Frauen und 103 Plätze für Kinder. Also wir fahren da ein sehr, sehr hohes Level und haben in den letzten Jahren sehr, sehr breit ausgebaut und werden das auch in den nächsten Jahren dann weiter auch tun.
2: Lila Wohnt begleitet jährlich rund 1000 Frauen und bietet zusätzlich 10 Wohneinheiten für Frauen mit ihren Kindern an. Die Tiroler Kinder- und Jugend GmbH hat im neuen Haus Platz für 24 Kinder und Jugendliche in betreuten Wohngemeinschaften und Trainingswohnungen. Im Unterschied zu klassischen Frauenhäusern handelt es sich bei den Wohnungen am Domanikweg nicht um Schutzwohnungen, Eva Pavlater.
1: Man kann sich aber vorstellen, dass diese Frauen, gerade wenn sie aus den Frauenhäusern kommen, oft keinen Platz haben, wo sie wohnen können. Da braucht es auch ganz viel sozialarbeiterische Unterstützung, wo dann der Schutz in den Hintergrund rückt, aber dann vielmehr die sozialarbeiterische Unterstützung dann die wichtigste Komponente ist.
2: Das Gebäude am Domanikweg ist gemeinsam vom Land Tirol, Stadt Innsbruck und der Innsbrucker Immobiliengesellschaft umgesetzt worden. Anna-Maria Rödig, Radio U1 Tirol.

0: Musik von La Praspanda. Schöner Talk. Das ist wirklich ein schöner Talk. Und wie es weitergeht, das schauen wir uns jetzt gemeinsam an.
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0: Und da begrüßen wir heute den Simon Hölzl. Eine angenehme Mittagszeit.
2: Hallo Fabian, schöne Mittagszeit.
0: Ja, es war ja heute schon am Vormittag schön. Wie geht's denn da am Freitagnachmittag heute weiter?
2: Ja, schweißtreibende Temperaturen erwarten uns da noch am Nachmittag. 31 bis 36 Grad wird es geben. Dazu fühlt sich die Luft deutlich schwüler an als zuletzt. Und es werden auch zahlreiche hochreichende Quellwolken entstehen, die entladen sich dann ab dem späteren Nachmittag und am Abend in Form von teils kräftigen Schauern und auch Gewittern. Lokal gibt es wieder Unwetter mit punktuellem Starkregen. Da kann auch Hagel dabei sein und in der Nähe von Gewittern, da kann der Wind vorübergehend auch mal stürmisch werden.
0: Alles klar, da heißt also ein bisschen aufpassen und den Himmel im Blick behalten. Dann schauen wir zum Wochenende. Fast dürfen wir uns da Samstag, Sonntag einstellen.
2: In der kommenden Nacht beruhigt sich das Ganze dann allmählich. Morgen geht es dann eher durchwachsen weiter. Der Himmel wird so wechselnd wolkig sein. Erste Schauer vielleicht mit Blitz und Donner sind bereits am Vormittag möglich. Am Nachmittag wird es dann wieder verbreitet, gewittrig. Mit 24 bis 29 Grad wird es nicht mehr ganz so heiß, aber die Luft, die bleibt schwül und schweißtreibend. Ähnlich schaut es dann auch am Sonntag aus bei ähnlichen Temperaturen. Da werden wir aber dann schon zum Teil wieder über die 30-Grad-Marke drüber kommen.
0: Und Simon, werden wir auch dann in der nächsten Woche noch weiterhin zum Schwitzen gebracht werden?
2: Ja, die Hitze ist gekommen, um zu bleiben. Auch in der kommenden Woche bleibt uns das hochsommerliche Wetter erhalten. Die Temperaturen liegen dann meistens so bei 28 bis 33 Grad. Auch Gewitter bleiben ein Thema, vor allem in den Nachmittags- und frühen Abendstunden können die lokal auftreten. Und bei der Hitze, da bleibt auch die lokale Unwettergefahr ein Thema. Ein nachhaltiger Luftmassenwechsel ist derzeit nicht in Sicht, aber in der zweiten Wochenhälfte dürften sich die Temperaturen trotzdem so auf moderatem Sommerniveau einpendeln.
0: Alles klar, dann sagen wir schon wieder vielen Dank für die Aussichten, Simon Hölzl, und noch ein feines Wochenende.
2: Danke und ein schönes Wochenende.
0: Also es wird und bleibt heiß in Tirol, also die perfekte Gelegenheit, um sich abzukühlen. Also der Sprung ins kühle Nass, der wartet schon. Da wünschen wir viel Spaß beim Schwimmen und viel Spaß mit der Musik hier auf 1. Jetzt mit Fancy und Flames of Love.

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1: Mit Conny Diebald. Hunderte Millionen Menschen weltweit hungern, das zeigt der neue Bericht der Vereinten Nationen. Für viele von uns ist das Problem weit weg. Um das Leid der Menschen bewusst zu machen, läuten heute um 15 Uhr österreichweit die Kirchenglocken. Warum die Menschen hungern, hat auch stark mit dem Klimawandel zu tun, sagt uns Caritas-Präsidentin Nora Tötting-Musenbichler.
2: Weltweit leiden über 645 Millionen Menschen an Hunger. Sie sind fast 8% der Weltbevölkerung. Und die Klimakrise verschärft diese Lage massiv, denn gerade in besonders betroffenen Regionen, ich denke an Afrika, sind fast 60% der Bevölkerung von einer Ernährungsunsicherheit betroffen.
1: Ein kleiner Lichtblick ist aber, dass der weltweite Hunger zum dritten Jahr in Folge zurückgegangen ist. Ein 14-Jähriger sitzt wegen Terrorverdachts in Tirol in Untersuchungshaft. Er soll sich mit einem anderen Terrorverdächtigen in Chats zu Attentaten ausgetauscht haben. Weil die Pläne des Jugendlichen schon weit fortgeschritten waren, hat die Polizei den 14-Jährigen in der vergangenen Woche festgenommen. Bei der Hausdurchsuchung wurden dann unter anderem rechtes Propagandamaterial, ein Kampfmesser und ein Militärhelm mit Kamera gefunden. Seit heute gilt in Österreich ein EU-weites Recht auf Reparatur. Es soll Reparaturen leichter machen und Elektroschrott reduzieren. Eine aktuelle Studie im Auftrag des Elektronikversicherers Wertgarantie zeigt aber, dass 2 von 3 Menschen Reparaturen im Vergleich zum Neukauf für zu teuer halten. Das neue Recht kennen bisher außerdem nur 40% der Bevölkerung. Jeder Österreicher braucht pro Tag im Schnitt 130 Liter Wasser, ein Viertel davon für die Toilettenspülung. Weitere 22% zum Duschen oder Baden zeigen Zahlen des Umweltministeriums. Den höchsten Wasserverbrauch haben aber nicht die Haushalte. 70% verbrauchen Industrie und Gewerbe.
3: 2 Minuten nach 13 Uhr. Liebe Grüße auf die Tiroler Straßen im U1 Verkehrsservice. Wir schauen auf die B179, die Fernpassstraße. Da staut sie in Fahrtrichtung Nassereth bei Reute. Aktuell verlieren sie da eine Viertelstunde an Zeit. In die Gegenrichtung Stau ab Pflach bis zur deutschen Grenze. Da gibt es auch 15 Minuten obendrauf. A13 Brenner Autobahn staut in Fahrtrichtung Innsbruck ab Patsch plus 15 Minuten. Und A12 Hintertautobahn, da stockt es weiterhin beim Grenzübergang Kufstein-Kiefersfelden Richtung Bayern. Da verlieren sie 5 bis 10 Minuten an Zeit. Wenn Ihnen noch was auffällt, gerne anrufen unter 052 42 61 030 30. Wir sagen vielen Dank und wünschen eine gute und sichere Weiterfahrt. Schauen zum Wetter und es ist heute richtig heiß in Tirol bei aktuell 32 Grad in Imst und 31 Grad in Jenbach und auch in Schönberg im Stubaital. Bis zu 37 Grad gehen sich jetzt dann am Nachmittag noch aus. Es werden aber auch die Wolken nach und nach dichter und bringen auch Regenschauer und Gewitter mit. Die fallen stellenweise auch wieder recht kräftig aus. Das Wochenende, das wird auch sonnig und heiß bei bis zu 35 Grad. Es sind dann aber vor allem am Nachmittag und auch abends immer wieder Gewitter zu erwarten.
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3: Und da startet mal schwungvoll hinein in diesen Freitagnachmittag mit viel Musik. Freuen uns da unter anderem auf die Grubertaler. Bei dir hab ich so ein Heimatgefühl. Mit dabei Bernhard Brink. Einen Klassiker haben wir im Gepäck von Starship. Und auch die Ötztaler Alpentornados schauen vorbei. Jetzt also ganz, ganz viel Musik. Und Musik ist dann auch das große Motto ab 14 Uhr in der Sendung mit U1 ins Wochenende heute mit Christine Treiner. Mal einen feinen Nachmittag. Was ist denn da heute bei dir alles so los?
4: Wunderschönen Nachmittag. Ja, wir haben ganz, ganz viel Musik natürlich mit dabei, aber es geht auch um große Feierlichkeiten, die die nächsten Wochen auf dem Programm stehen. Die Lumpenmander werden am Nachmittag bei mir sein. Wir schauen uns die Lumpenmander-Party ein bisschen genau an, die nächstes Wochenende stattfindet. Und die Woche drauf ist dann der legendäre Milser Kirchtag. Und da ist einiges geboten. Viele Tanzl-Musi-Truppen und das werden wir uns im Detail anschauen.
3: Also, schon drauf. Ja, seien Sie auch da gerne mit dabei, dann ab 14 Uhr bei der Christine. Ich verabschiede mich für heute. Mein Name ist Fabian Strickner. Danke fürs Zuhören. Ich wünsche einen feinen Nachmittag und ein schönes Wochenende. 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
1: Aus dem Studio begrüßt Sie Anna-Maria Rödig. Es ist jetzt 13.30 Uhr. Schönen Nachmittag. Ein spektakulärer Verkehrsunfall hat sich heute Vormittag in Lengenfeld im Ötztal ereignet. Ein Auto ist aus bislang ungeklärter Ursache außer Kontrolle geraten und direkt vor dem Eingang eines Supermarkts auf der Seite liegend zum Stillstand gekommen. Nur knapp ist verhindert worden, dass der PKW in das Gebäude kracht. Die Feuerwehr, Rettung und Polizei sind im Einsatz gestanden. Zum genauen Unfallhergang und möglichen Verletzten sind zunächst noch keine Informationen vorgelegen. Eine Apotheke im Zillertal hat Insolvenz anmelden müssen. Über das Vermögen der Easy Apotheke zum Heiligen Paulus OG in Aschau ist am Landesgericht Innsbruck ein Konkursverfahren eröffnet worden. Laut Kreditschutzverband belaufen sich die Verbindlichkeiten auf rund 800.000 Euro. Als möglicher Grund werden unter anderem nicht erreichte Umsatzerwartungen und der zunehmende Wettbewerb durch den Online-Versandhandel genannt. Von der Insolvenz sind 2 Mitarbeiter betroffen. Ob der Betrieb weitergeführt werden kann, wird derzeit noch geprüft. Und am Innsbrucker Domanikweg teilen sich seit etwas über einem halben Jahr der Verein Lila Wohnt und die Tiroler Kinder- und Jugend GmbH einen gemeinsamen Standort. Die Wohngemeinschaften für Kinder und Jugendliche befinden sich im selben Haus wie die Übergangswohnungen für Frauen mit schwierigen Wohnverhältnissen. Laut Soziallandesrätin Eva Pavlata hat sich das System bisher gut bewährt.
2: Die Wohnplätze sind natürlich gut gefüllt. Wir wissen das ja, dass solche Einrichtungen auch stets ausgelastet sind. Es ist nicht nur ein moderner Wohnort, sondern auch die Kombination, glaube ich, mit Kinder- und Jugendhilfe und Frauen als Übergangswohnen ist ja einfach ein gelungenes soziales Übergangsprojekt für Menschen in Krisen, junge Menschen oder auch Frauen.
1: Im Unterschied zu klassischen Frauenhäusern handelt es sich bei den Wohnungen im Domanikweg nicht um Schutzwohnungen. Die Adresse ist also nicht geheim und auch die Sicherheitsmaßnahmen sind weniger ausgeprägt als in Frauenhäusern, wo Frauen auch Schutz vor ihrem gewalttätigen Partnern finden. Soweit die Nachrichten aus unserem Land.
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2: Mit Conny Diebald. Heute um 15 Uhr läuten österreichweit in allen katholischen Pfarrgemeinden die Kirchenglocken 5 Minuten lang. Damit soll auf die Menschen aufmerksam gemacht werden, die an Hunger leiden. Weltweit sind das mehr als 600 Millionen Menschen, wie der neue Bericht der Vereinten Nationen zeigt. Dabei gäbe es durchaus Lösungen für das Hungerproblem, sagt Diakoniedirektorin Maria Katharina Moser.
3: Dabei wissen wir eigentlich ganz genau, was helfen würde gegen die Hungerkrisen, was den Weg aus dem Hunger weisen würden. Investitionen in organischen Dünger, Investitionen in Saatgut, Investitionen in ökologische Landwirtschaft und dafür auch agrarökologische Beratung.
2: Verstärkt wird der weltweite Hunger unter anderem durch die Klimakrise. Viele der Betroffenen leben in Regionen, die stark unter den Folgen des Klimawandels leiden. Die Gerichtsgebühren werden ab morgen teurer, um knapp 6%. Betroffen sind alle festen Gebührensätze, wie etwa in Zivilverfahren bei einvernehmlichen Scheidungen oder für Grundbuchauszüge und Firmenbucheingaben. Erst im Vorjahr sind die Gebühren um fast ein Viertel angehoben worden. Anwälte kritisieren, dass sich dadurch immer weniger Menschen leisten können, ihr Recht durchzusetzen und fordern einen Gebührenstopp. Von einem Blitz ist gestern ein Flugzeug bei Stuttgart getroffen worden. Die Maschine war gerade gestartet und auf dem Weg nach Wien, als der Blitz eingeschlagen hat. Daraufhin haben die Piloten umgedreht und das Flugzeug sicher in Stuttgart gelandet. An Bord waren rund 100 Menschen, verletzt wurde niemand. Die Passagiere wurden auf andere Flüge umgebucht. Die Bauarbeiten auf der Brennerstrecke sind beendet. Ab Sonntag werden die Züge im Nah- und Fernverkehr wieder planmäßig über den Brenner fahren können, heißt es von den ÖBB. Während der Sperre waren rund 50 Schienenersatzbusse im Einsatz. Grund der Sperre waren Arbeiten auf italienischer Seite. Die ÖBB haben diese Zeit ebenfalls genutzt, um Gleisanlagen zu sanieren.
4: Und damit einen wunderschönen Nachmittag hier bei uns auf Radio U1 Tirol. 2 Minuten nach 14 Uhr mit dem Blick jetzt auf die Tiroler Straßen. A13 Brennerautobahn in Fahrtrichtung Innsbruck von Schönberg bis Innsbruck Süd gibt es aktuell ein Plus von 20 Minuten im Rückreiseverkehr. B179 Fernpassstraße, da ist ein bisschen was los. Bei Reutte dauert es 15 Minuten länger in beide Richtungen und vor dem Grenztunnel Füssen. Bei der Ausreise aus Tirol müssen Sie ebenfalls mit einem Plus von 20 Minuten rechnen. Und dann schauen wir noch auf die Pastonstraße durch Kitzbühel durch in Fahrtrichtung St. Johann. Da dauert es aktuell 10 Minuten länger. Wir wünschen gute Fahrt. Sonne, so ein paar Wolken und vor allem extrem heiße Temperaturen gibt es heute am Nachmittag. Zwischen 31 und 38 Grad erreichen die Höchstwerte. 33 Grad messen wir jeweils aktuell in Zams und Schwarz. 29 Grad hat es in Elbigenalb und 32 Grad in Langkampfen. Es bleibt aber nicht ganz so beständig. Gegen Abend ziehen wieder teils heftige Gewitter mit Hagel auch durchs Land. Betroffen wird sein vor allem wieder das Oberland. Auch in der Nacht gibt es dann vereinzelt Schauer. Und auch morgen am Samstag ist es dann nicht mehr ganz so freundlich. Zu den sonnigen Phasen gibt es immer wieder Regen und Gewitter, vor allem dann am Nachmittag. Es wird wieder heiß werden, wenn auch nicht mehr ganz so heiß wie heute und gestern. Aber die Höchstwerte erreichen auch morgen 27 bis 32 Grad.
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0: egal, wo Sie gerade sind, wir begleiten Sie durch den Nachmittag. Natürlich mit U1, Christine Trainer meldet sich heute am Nachmittag und wir haben wieder so einiges mit dabei. Vor allem viele Feierlichkeiten für die Lumpenmander zum Beispiel. Bei mir ist jetzt und heute der Harald Lumpenbäder von die Lumpenmander. Hallo Christi Bäder.
1: Hallo Christine.
0: Hallo, so, jetzt auch. Ja. Man versteht die ganz schlecht, Bäder. Das müssen wir uns nochmal anschauen. Gastmann, passt die Einstellung einmal nicht so gut. Jetzt schauen wir mal. Auf jeden Fall würde ich sagen, starten wir in diese Stunde rein mit Musik. Und ich würde sagen, wir werden da gleich schon mal ein bisschen was von euch mit Musik von euch reinstarten. Zum Einstimmen, dann reden wir später und ich hoffe, man versteht die dann besser. Auf jeden Fall hören wir jetzt, wer ich bin, das weiß ja jeder. Ein bisschen was zum Mitsingen für euch da draußen. Wir begleiten euch durch den Nachmittag. Ja,

0: Ja, die Begrüßung haben wir uns einfach gespart, weil wer es setzt, das weiß sowieso auch jeder.
1: Ja, jetzt. Aber sehr kurz ein bisschen blöd, aber jetzt geht's schon.
0: Das klingt doch super gut
1: jetzt. Aber das ist jetzt so schlimm, es gibt Schlimmeres auf der Welt, was sowas.
0: Es gibt Schlimmeres, aber Peter, dir geht's soweit gut?
1: Alles super,
0: alles
1: perfekt.
0: Super, sehr gut. Ja und eben, wir haben es schon kurz angekündigt, du hast Grund zu feiern mitgebracht, beziehungsweise ihr, eure legendäre Lumpen-Amanda-Party, so wie früher,
1: steht so wie früher, genau, das heißt deswegen so, weil wir haben das schon über 20 Jahre machen wir das. Früher mit den Hardlampen noch, es hat mehr war, haben wir immer daheim die Warm-Up-Party gemacht. Mhm. Und dann haben wir ja auch die Lumpen-Amanda gegründet vor 5-6 Jahren. Und die Hardlampen haben wir dann aufgehört. Auf dem haben wir gesagt, irgendwas müssen wir ja machen für unsere Leute, für unsere Freunde aus Deutschland oder ganz egal wer, was die Lumpenmusik noch will. Jetzt haben wir das einfach so gemacht, dass wir das daheim bei mir, nicht im großen Stil wie mit ein paar tausend Leuten, ein paar hundert Leuten, mhm, aber es ist, läuft total nett und ist eine feine Geschichte. Wir machen am Freitag wie immer, die seit über 20 Jahren die Warm-Up-Party mit dem DJ Max. Mhm. Wir machen auch ein bisschen Musik. Da habe ich auf der immer mit dem Max mache ich oft Solo. Da, mhm, da singe ich oft Solo.
0: Ein bisschen
1: ganz lange. War schön. Und am Samstag machen wir wieder. Da moderiert der Max ein bisschen an und macht ein bisschen Musik zuerst. Und dann gibt es Insags nachts. Mhm. Auf der wir spielen, 3-4 Stunden spielen wir für jede Leute. Und also, das ist eine nette Geschichte.
0: Ja, ganz viel Musik für viele leidenschaftliche Musiker. Bei dir im Jausenstüberl findet das ja statt. Du hast ein eigenes Jausenstüberl, das Lumpens-Jausenstüberl. Ich glaube, das ist genau dafür ausgelegt, oder?
1: Ja, das ist, wir haben manchmal Dämmerschuppen oder siehst, wenn ein Party ist oder was, auch spielen wir ein bisschen. Da habe ich ein paar Kollegen, die spielen auch mit mir und das ist immer nett. Und wir lassen das so weiterlaufen, haben wir gesagt, weil das eigentlich die Leute immer noch wollen. Wir haben immer noch viele Freunde in Deutschland, in Tirol auch, für die Lumpen her. Ja. Und die sollen ja auch was noch haben von mir. Mhm. Wenn ich schon Musik mache.
0: Dann würde ich sagen, machen unsere Hörer jetzt dann gleich einen Mund ein bisschen wasserig, was du unter Flo da so vorbereitet hast, was euch wichtig ist beim Zusammenstellen von eurem Programm. Darüber sprechen wir gleich. Jetzt gibt es erstmal wieder vor Enker Musik, Blumen auf dem Tisch, ein bisschen was Ruhigeres.
1: Ja, ganz eine schöne Banane. Melodie.
0: Viel Spaß damit.
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0: Es darf auch mal ein bisschen ruhiger sein. 35 Jahre lang war er mit den legendären Haderlumpen auf der Bühne und seit einigen Jahren ist er jetzt in der Formation der Lumpenmanda mit dem Flo unterwegs. Der Haderlumpen-Peter ist heute bei uns im Studio und Peter, wir haben schon angesprochen, Inka Lumpenmanda-Party steht wieder auf dem Programm. Ihr spielt am Samstag dann gemeinsam auf. Was hört man von euch am Samstag? Wie stellt ihr zwei immer so euer Programm zusammen, du und der Flo?
1: Das Programm stellen wir so zusammen, es sind eigentlich 80-90% immer noch die Haderlumpenlieder, weil einfach die Musik ja gut gelaufen ist damals,
0: das 35 Jahre,
1: und das wenn die Leute einmal da, immer noch von mir hören. Ich kann nicht laufen gehen und sagen, ich spiele das nicht mehr, weil das geht nicht, weil ich bin der Haderlumpen-Peter.
0: DNA ein bisschen,
1: und viele sagen ja, die kennen meine Stimme, wenn sie es im Radio hören. Und deswegen würde ich mich nie verändern oder was anderes machen, nicht?
0: Also ich glaube, man hört schon aus, sehr authentische Musik, die was ihr da nur auf die Bühnen bringt. Vermisst du manchmal so die großen Bühnen, wie damals mit den Haderlumpen?
1: Vermissen tue ich das nicht eigentlich. Es war eine wunderschöne Zeit, das muss ich erleben alles, nicht? Ja. Und das ist auch wieder was Besonderes. Das ist jetzt wieder anders. Das ist ein Abschnitt im Leben, das gibt mir auch viel wieder mir. Das ist halt wieder anders. Du musst anders denken, du musst anders spielen. Du kriegst wieder andere Leute. Das ist jetzt alles vergänglich, ist das. Aber es ist eine wunderschöne Zeit gewesen, die ganzen Jahre. Und wie ich gesagt habe zu dir schon vorhin, ich spiele das nächste Jahr 40 Jahre.
0: Ja.
1: 40 Jahre. Was die Zeit ist.
0: 40 Jahre.
1: Das und ist stop. Wirklich ein Wahnsinn. Weißt du, da hast du nie richtig Urlaub gemacht. Du hast ja, gelebt hast du für die Musik eigentlich, nicht?
0: Ja. Ja.
1: Und wir haben ja berufstätig gewesen nebenbei. Und das muss man ja sagen, wir haben ja kollige Zeiten gehabt. Nicht?
0: Ja, da war alles mit dabei.
1: Alles.
0: Aber ihr
1: von Höhen bis Tiefen.
0: Ja, von Höhen bis Tiefen war alles mit dabei. Die Höhen haben natürlich überwogen, muss man auch sagen. Peter, aber du hast da gedacht, was ganz Besonderes für nächstes Jahr, für dein großes Bühnenjubiläum, gibt es was ganz Besonderes?
1: Ja, nächstes Jahr habe ich jetzt einmal geplant, mit unserer Firma gesprochen. Das war mir anliegen, weil ich weiß nicht, wie lange ich Musik mache im Leben, das weiß man nicht. Mhm. Und 40 Jahre ist eine große Sache. Nicht?
0: Meilenstein.
1: Ja, 40 Jahre muss jemand auf der Bühne stehen erst. Und nicht Unerfolg, mit ein bisschen Erfolg gehabt. Muss man sagen, ohne den nicht. Ja. Nach Film eigentlich, schon nur wenn man nicht mehr weiterspielt, vielleicht irgendwann mal sagen, schau, 40 Jahre habe ich geschafft. Und die heißt auf der so die CD, Haderlumpen-Peter, 40 Jahre, gell? Und das freut mich eigentlich schon nochmal.
0: Mhm.
1: Was schon Herausforderung ist das nochmal.
0: Ja, wir freuen uns auch drauf.
1: Na echt. Ich freue mich auch jetzt
0: zurückgeblickt
1: mal.
0: Auf 40 Jahre Haderlumpen-Peter. Ja, jetzt wird aber erstmal nächstes Wochenende dann gefeiert. Das ist die Einladung.
1: Das ist das Wichtigste jetzt.
0: Gerne vorbeischauen. Jetzt nächste Woche eben Freitag und Samstag die Lumpenmanda-Party. Heute seid ihr auch wieder unterwegs, habe ich gesehen. Also,
1: heute sind wir im Zillertal, ja. Bei uns in Hippach, in der Kuppelbahn. Morgen sind wir wieder in Deutschland. Wir fahren also Reisen durch die Gegend immer. Das ist ja eh schön, nicht? Andere Gesichter sehen und wieder. Nein, das Leben passt so, wenn wir es haben.
0: Ja. Ja. Sehr gut. Dann wünschen wir Enk in der Zwischenzeit. Wir freuen uns nächstes Jahr, wenn wir dann natürlich das Album bei uns präsentieren dürfen. Auf alle Fälle. Peter, vielen, vielen Dank für deinen Besuch. Alles
1: Danke,
0: Gute
1: ja.
0: für Enk Lumpenmanda-Party. Eben an alle unsere Hörer gerne vorbeischauen und wir sehen und hören uns dann in Bälde.
1: Ja, danke für die Einladung. Okay?
0: Und jetzt würde ich sagen, spielen uns die Lumpenmanda-Nummern auf. Cool, hart und kernig. Genauso wie sie sind. Cool.

0: 40 Jahre hat er Lumpenbäder. Feiert er nächstes Jahr, der Peter, mit am neuen Album, hat er uns erzählt. Da freuen wir uns natürlich schon drauf. Und wie geht's bei uns jetzt in dieser Stunde weiter? Gleich mit der Melissa. Wenn der klingt, ist Freude, Lebensfreude garantiert. Traktorführerschein gibt's gleich hier bei uns. Noch vor den Tirol-Nachrichten um 14.30 Uhr gemeinsam mit Felix Pick.
1: Das Wunschkonzert macht am Sonntag eine Pause. Bis bald. Alles Gute, euer Charlie Girmay.

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0: mit der Melissa Naschenmeng geht's durch den Nachmittag hier bei uns auf V1 und ab ins Wochenende. Ganz viel Musik haben wir da mit dabei. Gleich von Zillertal Power, Astrid Württemberger oder auch Vincent und Fernando. Jetzt um 14.30 Uhr gibt's jetzt aber erstmal das Neueste aus unserem Land, gemeinsam mit Felix Bick.
1: Und ich wünsche einen feinen Nachmittag.
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1: In Innsbruck schlafen mindestens 175 Menschen auf der Straße. Das hat eine wissenschaftliche Erhebung im Auftrag der Stadt gezeigt. Insgesamt gelten in Innsbruck mehr als 1200 Personen als wohnungslos. Dazu gehören auch jene, die zum Beispiel in Notschlafstellen, in Kellern und Garagen oder übergangsweise bei Bekannten und Verwandten unterkommen. Natascha Meyer leitet die Sozialkoordination der Landeshauptstadt. Sie sagt, gerade für junge Wohnungslose brauche es mehr präventive Angebote.
3: Präventiv heißt in dem Fall, die brauchen keine großartigen Unterstützungsleistungen, die brauchen einfach Wohnraum, die brauchen bezahlbare Wohnungen. Bei so einer hohen Zahl an Wohnungslosen, wie kann ich es verantworten, dass ich meine Wohnung leer stehen lasse? Wir brauchen mehr Singlewohnungen, viel, viel mehr.
1: 3 von 4 Wohnungslosen sind übrigens Männer. Viele von ihnen haben sogar einen Job und können sich trotzdem keine Wohnung leisten. Im Wildsee in Seefeld hat gestern ein Kind ein altes Granatenstück gefunden. Das Kind ist beim Schwimmen auf das Kriegsrelikt gestoßen. Die Polizei hat einen 50 Meter breiten Bereich des Sees abgesperrt. Experten haben das Teil untersucht und festgestellt, dass es sich lediglich um ein Stück Artilleriemunition aus Weltkriegszeiten handelt. Sprengstoff war keiner mehr vorhanden. Gefahr für die Badegäste hat also keine bestanden. Und in einer halben Stunde läuten in vielen Tiroler Kirchtürmen für 5 Minuten die Glocken. Das ist Teil der österreichweiten Aktion Glockenläuten gegen den Hunger. Die Caritas und die Kirche wollen darauf aufmerksam machen, dass weltweit mehr als 600 Millionen Menschen an Hunger leiden. Jeden einzelnen Tag verhungern außerdem rund 25.000 Menschen. Das sind so viele wie in Kufstein und in Ebbs zusammen wohnen.
0: Vielen Dank, Felix Pick, für die aktuellen Nachrichten. Gleich 2 Minuten nach 2:30 jetzt zum U1 Verkehrsservice. Und da gibt es weiterhin Stau auf der B179 Fernpass Bundesstraße bei der Ausreise aus Tirol vor dem Grenztunnel Füssen. Da gibt es ein Plus von 30 Minuten. Und bei Reute Fahrtrichtung Nassereit stehen sie ebenfalls 15 Minuten im Stau. Dann A13 Brennerautobahn zwischen der Mautstelle Schönberg und Innsbruck Süd in Fahrtrichtung Innsbruck. Da dauert es ebenfalls 15 Minuten länger. Und dichter Verkehr herrscht aktuell auf der A12 der Interlautobahn zwischen Innsbruck und Wattens in Fahrtrichtung Kufstein. Planen Sie hier am besten 10 Minuten mehr Zeit ein. Wir wünschen gute und vor allem sichere Fahrt.
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0: Vincent und Fernando hier bei uns auf Radio U1 Tirol und wir schauen jetzt in Richtung Wochenende.
1: Was ist los in Tirol?
0: So einiges. Wir starten in Kirchberg. Am Sonntag laden die Oldtimer-Freunde Kirchberg zum 33. internationalen Oldtimer-Treffen bei der Pferderennbahn in Kirchberg ein. Beginn ist um 8 Uhr. Um 11 Uhr starten dann die Ausfahrten durch Kirchberg und Brixental. Anschließend gibt es musikalische Unterhaltung von die Hinterlichnern. Und ebenfalls am Sonntag laden die am Donnerstag bis Samstag lädt die Schützenkompanie Hart zum 24. Hartau-Fest ein. Donnerstag ab 17 Uhr Kinderprogramm und ab 20 Uhr dann Platzkonzert der Bundesmusikkapelle Harz. Am Freitag spielen ab 20 Uhr Hannes and Friends, Ciela und Sunseiten sowie am Samstag dann die Toten Lederhosen und DJ InStyle.
1: Wir geben auch Ihre Veranstaltung bekannt. Rufen Sie uns an unter 052 42 61 030. 052 42 61 030.
0: Und jetzt gibt's einen DJ Ötzi für Sie.

0: Es gibt so Titel, die machen sofort gute Laune und gute Stimmung. Der ist definitiv einer davon. Und einen Titel, der Sommergefühle auslöst, den gibt's gleich hier bei uns. Mit Hut und Picknickkorb durch die Blumenwiese. Genau so fühlt sich der an. Julia Buchner mit An einem Sommertag. Gleich ausgespielt und in voller Länge hier bei uns auf U1.
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1: Mit Conny Diebald. Nach dem Terroranschlag am Rande des Christopher Street Days in Berlin nimmt die politische Diskussion über den Umgang mit Gefährdern auch in Österreich Fahrt auf. ÖVP-Klubobmann Ernst Gödel fordert, dass potenzielle Attentäter eine Fußfessel bekommen sollen, mit einem klaren Ziel.
2: Diese Gefährder, die unsere Gesellschaft ernsthaft bedrohen, dass diese einer besseren Überwachung unterzogen werden. Und dazu wäre es auch natürlich notwendig, auch Gesetze zu ändern, um eben diese Überwachungsmaßnahmen auch rechtlich möglich zu machen. Und das ist ein Gebot der Stunde, um diese Sicherheit einfach hier zu erweitern.
1: Auch ein GPS-Armband für Gefährder, wie es Justizministerin Sporer vorschlägt, kann sich Gödel vorstellen. Die Koalitionspartner SPÖ und NEOS sind jedenfalls gesprächsbereit. Ein Raser sitzt jetzt in Oberösterreich im Gefängnis. Der 27-Jährige war am Dienstag bei Bad Hall vor der Polizei davongefahren und ist mit 130 km/h durch eine 30er-Zone gerast und auf die Gegenfahrbahn gefahren. Am Hauptplatz hat er dann zahlreiche Menschen, darunter auch Kinder, gefährdet. Weder ein Zusammenstoß mit einem anderen PKW noch eine Straßensperre konnten den Raser stoppen. Gestern hat die Polizei den Mann dann ausgeforscht und festgenommen. Die Paketsteuer der EU für Pakete aus Drittländern wirkt sich auf das Geschäft der Post aus. Vor allem aus dem asiatischen Raum musste die österreichische Post zuletzt deutlich weniger Pakete zustellen, nämlich rund 40% weniger. Seit 1. Juli müssen für Pakete unter 150 Euro aus Drittstaaten 3 Euro Zoll bezahlt werden. Jetzt um 15 Uhr läuten österreichweit in allen katholischen Pfarrgemeinden die Kirchenglocken 5 Minuten lang. Damit soll auf die Menschen aufmerksam gemacht werden, die an Hunger leiden. Weltweit sind das mehr als 600 Millionen Menschen. Verschärft wird der weltweite Hunger durch die Klimakrise. Viele der Betroffenen leben in Regionen, die stark unter den Folgen des Klimawandels leiden.
3: Und damit schönen Nachmittag hier bei uns auf U1. 2 Minuten nach 15 Uhr zum U1-Verkehrsservice. Es gibt weiterhin Stau auf der B179, der Fernpass-Bundesstraße bei der Ausreise aus Tirol. Vor dem Grenztunnel Füssen brauchen Sie 30 Minuten länger und bei Reute Fahrt Richtung Nassereit, da stehen Sie 15 Minuten im Stau. Weiter zur A13 Brennerautobahn zwischen der Mautstelle Schönberg und Innsbruck Süd Fahrt Richtung Innsbruck, da dauert es ebenfalls 15 Minuten länger und weiterhin auch dichter Verkehr herrscht auf der A12 der Interlautobahn zwischen Innsbruck und Wattens in Fahrt Richtung Kufstein. Planen Sie hier 10 Minuten mehr Zeit ein. Wir wünschen gute und vor allem sichere Fahrt. Ein Mix aus Sonne und Wolken, so schaut er aktuell aus, der Himmel über Tirol. Es ist weiterhin zum Schwitzen, zwischen 31 und 38 Grad erreichen die Höchstwerte heute wieder. 35 Grad messen wir jeweils aktuell in Schwoich oder auch in Stams. 33 Grad sind es zum Beispiel gerade in Wenz. Aber es ziehen schon die ersten Regenschauer durchs Land und die werden immer mehr und vor allem immer kräftiger. Starkregen und Hagel kann da unter anderem bis zum Abend mit dabei sein, vor allem heute im Oberland wieder. Und auch die Nacht verläuft wechselhaft und so auch morgen der Samstag. Es ist zwar einiges an Sonne morgen mit dabei, vor allem am Vormittag, aber immer wieder regnet es und gewittert es morgen auch. Dann am Nachmittag, es kühlt ein bisschen ab, es ist aber immer noch sehr, sehr warm bei 27 bis 32 Grad maximal.
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0: den Nachmittag rein ins Wochenende mit ganz viel Musik. Christine Trainer im Studio, hallo. Und der Countdown läuft, sieht man auch auf der Homepage, wenn man vorbeischaut. Ganz groß oben angezeigt, der Milsa Kirchtag steht wieder vor der Tür. Bei mir ist jetzt in dieser Stunde der Obmann, der Florian und der Gregor, beide vom Milsa Kirchtags- und Brauchtumsverein. Grüß euch, Manda.
1: Hallo Christine, danke, dass wir bei dir da sein dürfen und hallo an alle Hörer von Radio 1.
0: Ja, und ich sehe schon strahlende Gesichter. Die Vorfreude ist riesengroß.
1: Ja, du sagst es, die Vorfreude ist riesengroß. Wir stecken voll in den Vorbereitungen und können es jetzt wirklich kaum mehr erwarten, bis es dann in 2 Wochen soweit ist. Ja.
0: Ist noch einiges zum Tun, oder?
1: Ja, auf jeden Fall. Also es kommt immer wieder was dazu, aber wir sind ein gutes, starkes Team und wir werden die Aufgaben alle bewältigen.
0: Sehr gut, also heute in 2 Wochen geht's los und wir nehmen unsere Hörer mit, was denn so auf dem Programm steht. Das ist nämlich so einiges. Schauen wir uns in dieser Stunde an. Kleinen Vorgeschmack gibt's jetzt schon von der Tegernseer Tanzl-Musik.

0: Genau 14 Tage sind es noch, 2 Wochen. Bis zum Ilser Kirchtag 2026. Die Vorfreude ist riesengroß. Bei mir sind heute der Gregor und der Florian, beide vom Verein, vom Brauchtumsverein, vor Ort, die was das Ganze organisieren. Und wir schauen uns ein bisschen an, was denn heuer so geboten ist. Das ist nämlich so einiges. Sehr namhafte Tanzl-Musikgruppen. Am Freitag ab 13 Uhr geht's los. Vielleicht einmal ganz offen die Frage, auf was freut sich denn am meisten?
1: Ja, Christine, wie du schon gesagt hast, es ist heuer Freitag, Samstag und durch das haben wir die Möglichkeit, dass wir mehr Gruppen einbauen können, weil es ja immer Wochenende ist. Wir fangen ein bisschen früher an und hören nur ein bisschen später auch in den 2 Tagen. Und da freut uns am meisten, dass wir so wirklich tolle Gruppen gekriegt haben, die sich auch alle schon drauf freuen und wirklich schon mit Vorfreude dabei sein. Und ganz speziell gibt es bei mir eigentlich niemanden, weil es hat jede Gruppe wirklich ganz, ganz tolle, ganz gesagt, tolles Repertoire und Stimmung machen sie alle. Und die Prügler kann ich dort jetzt ja wieder moderieren, 2 Tage lang. Und die macht das ja allem super. Und ja, vielleicht gibt es da noch was zum sagen, Florian. Wir haben ja heuer ein Gewinnspiel gemacht.
0: Ja, das Gewinnspiel, ich wollte gerade ansprechen. Ganz rar ist ja immer die Eröffnung, die was eben heuer am Freitag stattfindet. Und ich habe euch da was einfallen lassen. Da hat es ganz ein tolles Gewinnspiel gegeben für alle begeisterten Musikanten, Tanzmusikanten da draußen. Vielleicht nimmst du uns kurz mit, Florian.
2: Ja, ganz genau. Wie du sagst, wir sind gemeinsam mit der Conny sind wir über Media, Social Media rausgegangen und haben dann ein Gewinnspiel veranstaltet, wo wir eigentlich eine junge Tanzmusik gesucht haben, die was bei uns das Fest am 14. August eröffnen will. Und wir haben da einige Einsendungen gekriegt und wir haben uns dann mit einer sehr fachkundigen Jury dazu entschlossen, dass die Gruppe zusammengeschmissen hat, dann dieses Gewinnspiel gewonnen und die Gruppe zusammengeschmissen aus dem Ötztal, die wird dann am 14. August den Milser Kirchtag eröffnen. Auf die freuen wir uns natürlich sackisch. Und danach geht es eigentlich schon weiter. Im Anschluss spielen die Schlanzer aus dem Allgäu, dann spielt die Schnapside, die Eschenau Tanzlmusik, die Lunga am Abend und wie der Gregor schon gesagt hat, moderiert wird das Ganze von der Conny. Und am Samstag geht es dann in der Früh schon weiter. Zuerst ist noch die Heilige Messe und danach geht es dann weiter mit den Inntalern. Danach spielen die Hallgaufenmusikanten, dann Franz Bosch und seine Innbrückler. Dann geht es weiter mit der Wüderer Musi. Dann freuen wir uns ganz besonders auf die Tegernseer Tanzlmusi. Und Ebser Kaiserklang darf natürlich nicht fehlen.
0: Ja.
2: Und die sind auch dabei.
0: Gutes Stichwort, den werden wir jetzt dann gleich anspielen. Ja. Also ich glaube, es ist ja für jeden was dabei. Ihr habt ganz, ganz viele tolle Musikgruppen, alles was die Tanzlmusi-Szene hergibt, bei euch an diesen beiden Tagen. Ja, und ich sage zwar die gute Sache immer ein bisschen im Vordergrund, das werden wir jetzt gleich nur ansprechen. Ich würde sagen, jetzt lassen wir erstmal einen Ebser Kaiserklang erklingen und zwar mit einer viel gewünschten Polka hier bei uns und zwar der Storheber-Polka. Viel Spaß damit.

0: wir begleiten Sie rein in Richtung Wochenende, die Hollerstauden hier bei uns auf Radio U1 Tirol. Und bei uns geht's in dieser Stunde um den Milsa Kirchtag. Am 14. und 15. August ist es wieder soweit. Die namhaftesten Tanzl-Musikgruppen sind vor Ort, haben wir schon gehört. Bei mir ist ja der Gregor und der Florian. Und lieber Gregor, ihr macht das alles wieder natürlich für den guten Zweck.
1: Ja, genau, Christine, du sagst es. Wir sind allein 6 Leute im Team, was das Ganze organisieren. Natürlich helfen alle Vereine und viele, viele Mädels, das ganze Dorf hebt zusammen und hilft, weil wir brauchen doch vom Aufbau bis zum Abbau und das ganze Fest über 150 Leute, die mithelfen. Und das geht nicht, wenn es im Dorf nicht alles passend hat. Und deswegen sind wir da froh. Und durch das, dass wir keine Ausgaben haben ansonsten, außer das Fest selber, haben wir gesagt, nein, wir geben das Geld weiter an Leute, die es brauchen. Mhm. Und da haben wir uns entschlossen und haben jetzt bei den letzten 2 Mal 60.000 Euro spenden Wahnsinn. Können. Ja. Und es ist ans Netzwerk Tirol Hilft gegangen. Gell, ganz, ganz toll. Wir haben da das Recht, auch ein Mitspracherecht, wohin das Geld dann geht. Gell, und da sind wir froh, dass wir durch eigentlich ein tolles Fest und eine lässige Arbeit, was wir damit verbinden können, es ist zwar viel Arbeit, aber wir tun es gern, und ein lässiges Fest dazu, dann auch noch was Gutes dran können. Gell? Mhm. Und das wissen die Leute zu schätzen, und es ist ja immer eine spannende Sache dann. Man hofft zwar, dass man es nicht spenden muss, weil dann geht es jedem gut, aber leider gibt es halt ab und an Schicksalsschläge, und da kriegen wir dann die Infos und entscheiden das dann gemeinsam, wohin das Geld dann fließt.
0: Ja, da merkt man schon, da ist die Gemeinschaft und der Zusammenhalt bei Enkin Mills sehr, sehr groß, und auch der Pfarrer spielt da eine Rolle. Ja. Der unterstützt den Kirchtag auf einer gewissen Art und Weise.
1: Der Kirchtag ist ja immer 14. und 15. August. Und normal fangen wir am 14. ja ein bisschen später an, weil es ja normal unter der Woche Arbeitstag ist. Jetzt haben wir Freitag, Samstag. Und durch das, was wir am Freitag früh angefangen haben, haben wir gesagt, fangen wir am Samstag auch früher an. Geht aber natürlich nur, wenn die Kirche auch etwas früher anfängt. Und der Pfarrer war da sofort dabei. Da wird die Messe auch schön gestaltet, von der Milser Gruppen, musikalisch umrahmt, das wir organisiert haben. Und der Pfarrer hat gesagt, nein, natürlich, für einen guten Zweck und für einen Kirchtag fangen wir mit der Heiligen Messe ein Stindl früher an, damit wir einen bärigen Frühschoppen mit Ihnen alle gleich unterbringen können am Vormittag.
0: Also da geht einmal ein ganz, ganz großes Danke hinaus, und der Danke gilt auch ganz speziellen Schülern, die auch unterstützt haben. Da sprechen wir aber dann in der nächsten halben Stunde weiter, in einer Viertelstunde. Jetzt würde ich sagen, gibt es erstmal wieder einen kleinen Einblick ins Programm. Die Hallgrafen Musikanten, und ihr habt euch da auf einen Titel geeinigt.
2: Ja, die Hallgrafen sind natürlich in unserer Gegend, jetzt spielen sie relativ viel, muss man sagen. Sie waren jetzt gerade in Wald beim Burchenfest, und sie sind einfach eine von den Gruppen, was ins Narisch gut gefallen. Und jetzt hat man gerne das Stickelhörn für den Vater von den Hallgrafen Musikanten.
0: Spiel mal.

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0: die perfekte Begleitung für Ihren Nachmittag. Wir starten gemeinsam rein ins Wochenende. Gleich geht's weiter mit Musik. Roland Kaiser haben wir mit dabei. Sehr guter Titel. Gemeinsam mit der Freddy Pfister Bands. Jetzt zuvor um 15.30 Uhr aber das Neueste aus unserem Land, aufgearbeitet von Felix Bick.
1: Und ich wünsche einen feinen Nachmittag.
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1: Die Kläranlage von Sölden bleibt noch längere Zeit außer Betrieb. Nach der verheerenden Mure von vorgestern sind mehrere Klärbecken mit Schutt und Schlamm verstopft, bestätigt Bürgermeister Ernst Schöpf.
3: Belebungsbecken und so weiter, was halt auch beim Klärprozess notwendig ist, da wird halt auch ganz viel Dreck drin sein und das müssen wir jetzt so schön schrittweise herausholen und wir hoffen, dass wir dann irgendwo ab Mitte nächster Woche einen Überblick haben über auch die finanzielle Dimension des Desasters.
1: Auch ins Innere des Kläranlagengebäudes ist der Schlamm eingedrungen. Ernst Schöpf befürchtet, dass die komplexen Steuerungsanlagen beschädigt worden sein könnten. In einer halben Stunde treffen sich die Verantwortlichen zu einer Lagebesprechung. Das Abwasser fließt vorerst weiter ungeklärt in die Ötztaler Ache. Die OMV hat heuer bereits mehr als 2 Milliarden Euro Gewinn gemacht. Das kritisiert der Tiroler Arbeiterkammerpräsident Erwin Zangerl. Die Gewinne bei den Mineralölkonzernen gingen zulasten der Konsumenten, die an der Zapfsäule die Zeche dafür zahlen müssten. Die Raffinerien würden sich auf Kosten der Österreicherinnen bereichern, so Zangerl. Deshalb fordert er einmal mehr, dass die Regierung in die Gewinnmargen dieser Unternehmen eingreifen müsse oder die Übergewinne abschöpfen solle. Auch die CO2-Steuer solle man überdenken, so der AK-Präsident. Und Bundesliga-Auftakt morgen Nachmittag für die WSG Tirol. Erster Gegner im Tivoli ist Sturm Graz. Die letzten beiden Duelle hat die WSG gewonnen. Cheftrainer Philipp Semlitsch will diese Tatsache aber nicht überbewerten.
4: Nach einem geglückten Auftakt im Cup wollen wir jetzt alles versuchen, eine gute Leistung, eine gute Performance am Samstag am Tivoli zu machen, um eine gewisse Wahrscheinlichkeit zu haben, an die letzten Ergebnisse gegen Sturm Graz anzuknüpfen. Wohl wissend auch, dass ja, mit Sturm eine der besten Mannschaften auf uns wartet, die voll im Saft sind nach den zwei Champions-League-Spielen, die sie bereits gehabt haben jetzt in der Champions-League-Quali.
1: Die Fitness seiner Mannschaft passt, sagt der Trainer. Die WSG hofft aber nach wie vor noch den einen oder anderen Neuzugang für die Mannschaft zu finden.
0: Vielen Dank, Felix Bick. Und wir schauen damit auf die Tiroler Straßen. Der U1-Verkehrsservice um 4:02. Es gibt weiterhin Stau. Weiterhin warten heißt auf der B179, der Fernpass Bundesstraße, bei der Ausreise aus Tirol und zwar vor dem Grenztunnel Füssen. Hier müssen Sie mit 30 Minuten Zeitverlust rechnen. Und bei Reute in Fahrtrichtung Nassereit, da stehen Sie ebenfalls 15 Minuten im Stau. A13 brennt Autobahn zwischen der Mautstelle Schönberg und Innsbruck Süd in Fahrtrichtung Innsbruck. Da dauert es für Sie ebenfalls 15 Minuten länger. Und wir schauen auf die A12 Inntal-Autobahn. Da herrscht weiterhin dichter Verkehr zwischen Innsbruck und Wattens und zwar in Fahrtrichtung Kufstein. Aktuell ein Plus von 10 Minuten. Kommen Sie gut an Ihr Ziel.
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0: Wir sprechen gleich weiter über den Milser Kirchtag. Der Gregor und der Florian sind da bei mir von der Brauchtumsgruppe. Und jetzt gibt's noch davor Roland Kaiser mit Schachmatt, wie angekündigt. Einen schönen Nachmittag hier bei uns auf 1.

0: Freddy Pfisterband heute am Freitagnachmittag hier bei uns auf Radio U1 Tirol. Und heute in zwei Wochen ist es soweit. Am 14. und 15. August findet der Milser Kirchtag wieder statt. Gregor und Florian sind nach wie vor bei mir. Ja, wir haben schon einiges gehört. Es steht einiges auf dem Programm. Und mittendrin von eurem Fest, von eurem Kirchtag, steht heuer ein neues Mehrzweckstandl, ganz ein besonderes Gemeinschaftsprojekt für den diesjährigen Kirchtag. Vielleicht nehmt es uns mit, was hat es denn mit diesem Projekt auf sich? Wer hat denn das gemacht?
1: Ja, gemeinsam mit der Fachberufsschule für Holzbau in Absam, also die Zimmererschule eigentlich, ist uns das gelungen, dass wir da dieses Projekt umgesetzt haben. Wir haben uns da beworben, weil es ist in der Berufsschule so, dass immer die vierte Klasse der Berufsschule macht jährlich ein Projekt zum Abschluss. Und wir haben uns da beworben und jetzt haben wir da die Zusage bekommen und jetzt haben die uns ein Milser Kirchtagsstandl gebaut und das ist in Elementen kann man das zusammenbauen und das ist jetzt ja für uns perfekt zusammengeschnitzt, muss man fast sagen. Und wir haben eine riesen Gaudi und ich konnte in die Leute sagen, bitte kommst du vorbei und schaust einfach den Standl an. Und am Freitag ist es soweit, diesen Freitag wird es gemeinsam mit den Schülern aufgebaut und danach machen wir mit dem Mann eine kleine Fürstfeier und ja, auf das gefallen wir uns auch schon.
0: Ja, und ich muss sagen, es steckt ganz, ganz viel Liebe dahinter. Das sieht man richtig. Ich habe auch auf Instagram da vorbeigeschaut. Ihr seid ja da immer oder haltet eigentlich die Hörer, wollte ich schon sagen, die Besucher und Interessierten auf dem Laufenden. Ja, und ich glaube, das ist ganz ein

0: sind.
1: Sieht man dann vor Ort.
0: Aber ja, wir nutzen jetzt kurz, glaube ich, den heutigen Tag, wo wir da sind, danke zu sagen, weil ohne der Easy würde das Ganze nicht funktionieren. Und danke, danke, danke.
1: Ja, und für alle, die vor Ort sein wollen und das Ganze miterleben wollen, ganz eine wichtige Frage, gibt es noch Tickets?
2: Natürlich gibt es noch Tickets. Sie gibt es natürlich online und wir haben auch Mills Verkaufsstellen beim Café Milsano und an der Poststelle. Ja, am feinsten ist natürlich, wenn man das online macht, ist am unkompliziertesten, glaube ich.
1: Weil ihr habt gesagt, irgendwann meint nur Gleiter seine Schluss. Es gibt Abendkasse, aber es ist Schluss dann.
2: Ganz genau. Also wer den Milser Festplatz kennt, wir haben eine Riesengaudi, dass wir so einen Festplatz besitzen. Wir können das Dach auf und zu machen. Also vom Wetter sind wir eigentlich unabhängig.
1: Safe.
2: Und ja, wie gesagt, lassen wir es laufen.
1: Lassen wir es laufen. Ja. Kurz Stichwort. Wir wünschen euch auf jeden Fall alles, alles Gute für euren eure Veranstaltung für den guten Zweck haben wir gehört. Ein gelungenes Fest und ganz, ganz viel Spaß, dass der auch nicht so kurz kommt.
0: Christine, danke, dass wir da sind.
2: Danke.
1: Und ich würde sagen, zum Schluss jetzt nur Franz Bosch und seine Innbrückler sind auch vor Ort mit dem Rosa Walzer. Schicken wir jetzt zu Ihnen nach Hause.

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1: Mit Conny Diebald. Mehr als 60.000 Migranten sind innerhalb eines Tages in Ceuta in Nordafrika angekommen. So viele wie seit 5 Jahren nicht mehr. Die spanische Exklave ist dem Ansturm kaum gewachsen. Spanien hat deshalb das Militär geschickt, um die Polizei zu unterstützen. Mehr von Christina Adler.
2: Ceuta ist immer wieder Ziel von Migranten, die von Marokko aus die EU erreichen wollen. Auslöser für den aktuellen Ansturm dürfte das Urteil des obersten Gerichtshofs in Spanien sein, wonach alle, die über das Meer in Ceuta ankommen, nicht sofort wieder abgeschoben werden dürfen. Viele Migranten sind auch tatsächlich hingeschwommen und berufen sich jetzt auf das Urteil. Angeblich hat Marokko zugesagt, von Spanien zurückgeschickte Migranten wieder aufzunehmen. Und viele Migranten sollen auch schon wieder zurückgekehrt sein.
1: Die EU hat angeboten, Spanien und Ceuta mit der Grenzschutzagentur Frontex zu unterstützen. Italien und Finnland wollen Spanien aus dem Schengen-Raum werfen, weil das Land versagt habe, seine Außengrenze zu schützen. Nach dem Terroranschlag am Rande des Christopher Street Days in Berlin nimmt die politische Diskussion über den Umgang mit Gefährdern auch in Österreich Fahrt auf. ÖVP-Klubobmann Ernst Gödel fordert, dass potenzielle Attentäter eine Fußfessel bekommen sollen, um sie besser überwachen zu können. Auch ein GPS-Armband für Gefährder, wie es Justizministerin Sporrer vorschlägt, kann sich Gödel vorstellen. Die Koalitionspartner SPÖ und NEOS sind jedenfalls gesprächsbereit. Eine Granate hat ein 9-jähriger Bub aus den Niederlanden in Seefeld in Tirol entdeckt. Beim Schwimmen im Wildsee konnte er ein Metallteil im Wasser ertasten und hat es herausgeholt. Der Vater des Jungen hat daraufhin die Polizei angerufen. Der Uferbereich wurde abgesperrt. Experten des Entminungsdienstes haben dann festgestellt, dass es sich um den Rest einer Artilleriemunition handelt. Laut Polizei besteht keine Gefahr mehr. Auf der thailändischen Ferieninsel Koh Samui wird der Wassermangel zum Problem. Die Behörden haben das Wasser rationiert, die Wasserversorgung fällt immer wieder aus. Hotels und größere Betriebe haben zusätzlich Wasser gekauft, das per Tankwagen auf die Insel gebracht wird. Wegen der Trockenheit sind die Stauseen auf Koh Samui fast leer. Auch die Versorgung über eine Unterwasserleitung reicht nicht aus.
3: 2:16 Uhr, wir schauen für Sie auf die Tiroler Straßen mit dem U1-Verkehrsservice und da gibt es weiterhin Stau. B179 Fernpass Bundesstraße. Bei der Ausreise aus Tirol, also direkt vor dem Grenztunnel Füssen. Hier gibt es mittlerweile ein Plus von 40 Minuten und ebenfalls Fernpass Bundesstraße bei Reuter in Fahrtrichtung Nassereit. Da stehen Sie 15 Minuten im Stau. Dann A13 Brennautobahn zwischen der Mautstelle Schönberg und Innsbruck Süd, Fahrtrichtung Innsbruck. Da dauert es 15 Minuten aktuell länger. Dichter Verkehr außerdem weiterhin auf der A12 Interautobahn zwischen Innsbruck und Wattens in Fahrtrichtung Kufstein. Hier brauchen Sie 10 Minuten länger. Und B169 Zillertaler Bundesstraße, da kann es unter Umständen auch immer wieder länger dauern. Beim Brettfalltunnel wird wegen Überlastung nämlich der Verkehr block abgefertigt. Wir wünschen gute und vor allem sichere Fahrt. Die Regenschauer werden bei uns in Tirol immer mehr, jetzt kontinuierlich. Gegen Abend sind teilweise heftige Schauer samt Hagel und auch Starkregen mit dabei. Vor allem wieder im Oberland und südlich vom Inn. Die Temperaturen, die bleiben heiß am Nachmittag jetzt. Bis zu 37 Grad gehen sich aus. 32 Grad messen wir da aktuell in Hochfilzen. 31 Grad hat sie in Lermoos, 29 Grad in Patsch und sogar 34 Grad sind sie in Niederndorf. Auch die Nacht verläuft unbeständig bei uns in Tirol. Und genauso geht es auch morgen am Samstag weiter. Es ist zwar sonnig, aber zwischen den sonnigen Phasen, da regnet es und gewittert es immer wieder, vor allem am Nachmittag. Es ist ein bisschen kühler als heute und gestern, aber immer noch heiß. Morgen sind es 27 bis 32 Grad möglich.
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Den Freitagnachmittag hier bei uns auf Radio U1 Tirol. Wir starten gemeinsam rein ins Wochenende. Christine Trainer begrüßt Sie heute aus dem Studio und diese Stunde geht zum Vereine. Es gibt ja Vereine, so Musikkapellen, Schützenvereine, Brauchtumsvereine, die kennt jeder und hat jeder sofort im Kopf. Und dann gibt es wiederum Vereine, die kennt vielleicht nicht jeder. Genau so einer ist der Schachclub in Kufstein und der feiert heuer sogar 100-jähriges Jubiläum. Und wie das in der Festungsstadt gefeiert wird, übrigens ab heute, das haben wir gleich für Sie. Gemeinsam mit natürlich ganz viel Musik. Was haben wir mit dabei? Shakin' Stevens, Florian Fesler, Sigrid und Marina. Und jetzt starten wir mit Musik von die

0: stecken, Stevens. Hier bei uns auf Radio 1 Tirol am Freitagnachmittag. 14 Minuten nach 4 haben wir's. In Kufstein rauchen die Köpfe. König, Dame, Turm, Läufer, Springer und Bauer. Diese Figuren kennt vermutlich jeder. Und wer selbst schon mal Schach gespielt hat, der weiß, hinter den einfachen Regeln steckt jede Menge Taktik und Köpfchen. Das Spiel, das seinen Ursprung vor rund 1500 Jahren in Indien hat, erlebt seit einigen Jahren einen regelrechten Boom und auch bei vielen jungen Menschen. Und genau dieses Spiel steht jetzt im Tiroler Unterland ganz besonders im Mittelpunkt, weil der Schachclub in Kufstein, der feiert heuer sein 100-jähriges Bestehen. Gegründet worden ist der Verein im Dezember 1926 und zwar im damaligen Café Hasenknopf, wie uns der Obmann Norbert Kranewitter erzählt.
1: Gegründet wurde der Verein dann von den Herren Katzbauer, Lob und Reithofer. Seit dort besteht der Verein mit der kurzen Unterbrechung während des Krieges. Wieder gegründet ist der Verein dann wohl nach dem Krieg 1946. Aber wir können belegen, dass im Dezember 1926 der Verein gegründet wurde. Und die drei Herren Katzbauer, Lob und Reithofer waren dann auch maßgeblich daran beteiligt, dass in Tirol der Landesverband vom Schachbund gegründet wurde.
0: In den letzten Jahren hat der Verein wieder ordentlich Zuwachs bekommen und erzählt aktuell rund 70 aktive Mitglieder. Was Schach für den Obmann so faszinierend macht, laut Kranewitter ist es vor allem die enorme Vielseitigkeit und dass jede Partie anders ist und kreative Lösungen verlangt.
1: Es wird nie sein, dass du die gleiche Stellung zweimal hast. Du wirst immer neue Stellungen haben im Schach, immer neue Partien. Und es ist auch nachweisbar, dass Schach gegen verschiedene Krankheiten wie zum Beispiel Alzheimer und Demenz und so weiter arbeitet. Und Schüler, die Schach spielen, haben nachgewiesenermaßen im Allgemeinen in der Schule bessere Leistungen.
0: Ja, Denksport pur. Und genau davon gibt's ab heute jede Menge auf der Festung oben in Kufstein. Zum 100-jährigen Jubiläum veranstaltet der Schachclub nämlich das internationale Zen Open.
1: Mit etwa 130 Teilnehmern aus ganz Österreich, aber auch aus dem Ausland. Es sind sogar professionelle Schachspieler dabei. Und was wir haben bei uns im Turnier, das ist eine wirklich tolle Sache, wir haben einen Schiedsrichter, der bereits Einzelweltmeisterschaften geleitet hat. Das wäre also vergleichbar, als wenn jetzt, sage ich mal, der FC Schwarz beim nächsten Heimspiel einen Schiedsrichter hätte, der jetzt gerade das Weltmeisterschaftsfinale in Amerika geleitet hat.
0: Also eine sehr coole Geschichte. Losgegangen ist das Turnier heute schon, bereits um 15.30 Uhr, also gut von einer Dreiviertelstunde, und da wird auch schon fleißig getüftelt. Morgen am Samstag und am Sonntag beginnen die weiteren Runden jeweils um 10 Uhr vormittags, für alle, die es interessiert und gerne vorbeischauen wollen. Wir wünschen dem Schachverein in Kufstein alles Gute zum 100-jährigen Jubiläum.

0: Florian Fesel am Freitagnachmittag hier bei uns auf Radio U1 Tirol. Gleich geht's weiter mit Musik von Marco Ventre und Bands. Und Höllerwind ist ebenfalls mit am Start. Und um 16.30 Uhr wieder das Neueste aus unserem Land von Felix Pick.
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0: Wir halten Sie auf dem neuesten Stand. Die Tirol-Nachrichten gibt es jetzt um 16.30 Uhr von Felix Pick.
1: Und ich wünsche einen angenehmen Nachmittag.
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1: Mehr als 1200 Personen sind in Innsbruck wohnungslos. Die größte Gruppe davon gehört zu den sogenannten verdeckten Wohnungslosen, hat Stadtforscher Philipp Schnell von der Österreichischen Akademie der Wissenschaften herausgefunden.
3: Das heißt, sie wohnt bei Freunden oder Familie mit, weil kein Zugang zu eigenem Wohnraum besteht. Die zweitgrößte Gruppe ist bereits untergebracht in Einrichtungen der Wohnungslosenhilfe. Und dann haben wir aber auch 175 Personen im öffentlichen Raum, die quasi draußen schlafen und die gar keinen Wohnort haben.
1: Auffällig sei, dass besonders junge Leute von Wohnungslosigkeit betroffen sind. Rund 3/4 sind Männer, wobei viele zwar einen Job haben, aber sich trotzdem keine Wohnung leisten können. Und mehr zum Thema hören Sie heute im U1 Tagesjournal ab 17 Uhr. Autofahrer müssen morgen in Tirol voraussichtlich viel Geduld mitbringen. Mit dem Ferienbeginn in Bayern und in Baden-Württemberg steht eines der stärksten Reisewochenenden des Jahres bevor. Dazu kommt, dass der Fernpass und das Hantenjoch am Vormittag für 2 Stunden komplett gesperrt werden. Grund sind 2 Demonstrationen gegen den Transitverkehr und gegen den Ausbau der Fernpassroute. Über Nebenstraßen auszuweichen ist morgen keine Option. Es gilt wie gewohnt das Abfahrverbot von den Hauptverkehrsachsen, ausgenommen Ziel- und Quellverkehr. Und die WSG Tirol hat heute einen namhaften neuen Spieler in ihrer Mannschaft aufgenommen. Andreas Geuginger wechselt von Blau-Weiß Linz nach Wattens. Zuvor hat er unter anderem auch für den LASK gespielt. Geuginger hat bereits mehr als 250 Spiele in der österreichischen Bundesliga absolviert. 41 Mal hat er das Tor getroffen, 48 Mal hat er die Torvorlage geliefert.
0: Da wünschen wir gute Zusammenarbeit. Jetzt um 5:02 schauen wir auf die Tiroler Straßen mit dem U1 Verkehrsservice. B179 Fernpassstraße, da gibt es Stau vor dem Grenztunnel Füssen in Fahrtrichtung Deutschland. Sie müssen mit 30 Minuten Wartezeit rechnen. Vor Reute in Fahrtrichtung Nassereit, da stehen Sie ebenfalls kurz im Stau. Da gibt es ein Plus von 10 Minuten und eine Viertelstunde länger dauert es am Fernpass, ebenfalls Fahrtrichtung Nassereit, ein Plus von 15 Minuten. Wir schauen weiter auf die A13, die Brennautobahn. Zwischen der Mautstelle Schönberg und Innsbruck Süd in Fahrtrichtung Innsbruck. Da müssen Sie mit einem Plus von 10 Minuten rechnen. Und dichter Verkehr herrscht weiterhin auf der A12 Interautobahn. Und zwar zwischen Innsbruck und Wattens, Fahrtrichtung Kufstein. Hier sollten Sie 15 Minuten mehr Zeit einplanen. Wir wünschen gute und vor allem sichere Fahrt.
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Ihre Lieblingsmusik hier bei uns auf Radio U1 Tirol. Mit U1 geht's ins Wochenende und wir freuen uns. Wochenende heißt für uns nämlich im Land unterwegs sein. Vor allem am Sonntag, weil...

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Und am Nachmittag geht es dann auch schon weiter. 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Bei ihm ist mit dabei oder sind mit dabei die Zillertaler Spitzburm, die Ausholter, Mario K. wird auch spielen, Melanie Bayer aus Kärnten und der Florian Fesel ist auch mit dabei. Da haben wir also wieder alles mobilisiert. Gerne vorbeischauen. Am Vormittag im Stubaital und am Nachmittag im Zillertal. Wir freuen uns auf euch bei unseren U1 Frühschoppen an diesem Wochenende.

0: 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Wisst ihr, was Happiness für mich bedeutet? Den Namen Sonja Liebing in der Playlist zu sehen und dann auch noch den hier.
1: Tu nicht so, als wäre nichts gewesen. Tu nicht so.
0: Tu nicht so. Lieb ich ja die Nummer. Eine zum ganz laut aufdrehen und ich schicke sie gleich zu euch. Dranbleiben.
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1: Mit Conny Diebald. E-Scooter dürfen in Österreich nur maximal 25 km/h schnell sein und eine Höchstleistung von maximal 600 Watt haben. Der ÖAMTC hat mit dem ADAC 10 handelsübliche E-Scooter getestet. Das Ergebnis: keiner davon ist zulässig und alle überschreiten die zulässige Leistungsgrenze. Wer mit so einem E-Scooter unterwegs ist, kann rechtliche Probleme bekommen, sagt uns Matthias Wolf vom ÖAMTC.
2: Zum einen droht natürlich eine Verwaltungsstrafe, wobei die weniger das Problem ist. Das Problem sind mehr die versicherungsrechtlichen Komponenten. Ein E-Scooter, der erhöhte Leistung hat, also über der Grenze, ist durch keinen Versicherungsschutz gedeckt. Das heißt, wenn man einen Unfall hat, zahlt man den aus eigener Tasche.
1: Der ÖAMTC fordert mehr Klarheit für Konsumenten beim Kauf von E-Scootern. Die Teuerung hat in Österreich im Juli etwas nachgelassen und ist auf 2,7% gesunken, so die Schnellschätzung der Statistik Austria. Im Juni war die Inflation noch bei 3,2%. Gedämpft wurde die Teuerung von gesunkenen Lebensmittelpreisen, auch wegen der Mehrwertsteuersenkung auf Grundnahrungsmittel. WIFO-Ökonomen gehen aber davon aus, dass die Lebensmittelpreise und damit die Inflation schon im Herbst wieder anziehen werden. Rund 60.000 Migranten sind in der spanischen Exklave Ceuta in Nordafrika angekommen, fast so viele, wie die Stadt Einwohner hat. Offenbar wegen eines Gerichtsurteils in Spanien, wonach Menschen, die schwimmend Ceuta erreichen, nicht sofort abgeschoben werden dürfen. Regierungschef Pedro Sanchez spricht von einem Angriff auf Spanien. Er will die Verfahren beschleunigen, um die Migranten wieder schneller abschieben zu können. Heute geht es los mit der neuen Saison in der Fußball-Bundesliga. Den Auftakt macht das Spiel LASK gegen GRK. Alle jagen den LASK, ist heuer das Motto. Die Linzer haben in der letzten Saison den Meistertitel und auch den Cup geholt. Ankick in Linz ist um 19.30 Uhr.
3: Und wir schauen jetzt auf die Tiroler Straßen. 2 Minuten nach 17 Uhr zum U1 Verkehrsservice. Und da starten wir auf der B179 der Fernpassstraße. Da gibt es nach wie vor Stau vor dem Grenztunnel Füssen in Richtung Deutschland. Ein Plus aktuell von 30 Minuten. Vor Reut in Fahrtrichtung Nassereit stehen sie auch noch mal kurz im Stau, ein Plus von 10 Minuten aktuell. Und eine Viertelstunde länger dauert es am Fernpass, ebenfalls in Fahrtrichtung Nassereit. A13 Brennerautobahn zwischen der Mautstelle Schönberg und Innsbruck Süd in Fahrtrichtung Innsbruck. Da dauert es 10 Minuten länger für sie. Und noch auf die A12 Interautobahn, da herrscht nach wie vor dichter Verkehr. Und zwar zwischen Innsbruck und Wattens in Fahrtrichtung Kufstein. Hier müssen sie mit 15 Minuten mehr Zeit rechnen. Gute Fahrt! Zum Wetter, und da heißt jetzt Achtung, bitte alles verräumen, was auf der Terrasse steht. Regenschauer ziehen bei uns durch Tirol und sie können heute teilweise auch wieder kräftig ausfallen. Vor allem im Oberland und südlich vom Inn in den Gebieten, da ist teilweise auch Hagel mit dabei. Was es nach wie vor ist, warm, in Stams messen wir noch 32 Grad, Schwoich meldet 34 Grad und in Wenz, da regnet schon, da hat es 31 Grad. Der Regen, der lässt in der Nacht dann nach, aber auch die Nacht bleibt nicht ganz trocken, so auch morgen am Samstag. Sonne ist zwar morgen immer wieder mit dabei, dazwischen gibt es aber auch immer wieder Regen und vor allem Gewitter und das vor allem am Nachmittag dann. Die Temperaturen, die reichen bis zu 32 Grad.
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3: Wir begleiten Sie durch diesen Feierabend, fassen für Sie zusammen alles, was sich heute so ereignet hat. Und zwar gibt es da eine aktuelle Studie der Österreichischen Akademie der Wissenschaft. Die bringt jetzt zumindest für Innsbruck ein bisschen Licht ins Dunkel, was die Wohnungslosigkeit betrifft. Dazu in dieser Stunde mehr. Außerdem schauen wir zum Bergwetter, natürlich zum Sport, was sich sonst so ereignet am Wochenende. Also ein ganzheitlicher Überblick, den gibt es in dieser Stunde gemeinsam mit ganz viel Musik. Brennholz gleich mit dabei, mit Feiern, mit Nons. Und jetzt gibt es erstmal Geiersturzflug mit Die pure Lust am Leben. Passend zum Wochenende. 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

0: Das ist eine gute Idee.
1: Die Fettsäcken hier bei uns auf Radio U1 Tirol. Jetzt bringen wir mal ein bisschen Bewegung in die Sache rein.
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1: Voll motiviert natürlich bei mir im Studio Felix Pitsch.
3: Aber immer gemütlich, oder?
1: Immer gemütlich, genau. Wir starten mit Fußball-Bundesliga-Auftakt morgen Nachmittag für die WSG Tirol. Auftaktgegner Felix ist Sturm Graz.
3: Und gegen die hat die WSG die letzten beiden Spiele gewonnen. Cheftrainer Philipp Semlitsch, der will diese Tatsache aber auch nicht überbewerten.
4: Nach einem geglückten Auftakt im Cup wollen wir jetzt alles versuchen, eine gute Leistung, eine gute Performance am Samstag am Tivoli zu machen, um eine gewisse Wahrscheinlichkeit zu haben, an die letzten Ergebnisse gegen Sturm Graz anzuknüpfen. Wohl wissend auch, dass ja, mit Sturm eine der besten Mannschaften auf uns wartet, die voll im Saft sind nach den zwei Champions-League-Spielen, die sie bereits gehabt haben jetzt in der Champions-League-Quali.
3: Ja, die Fitness seiner Mannschaft, die passt, sagt der Trainer. Der Kader, der ist aber noch nicht ganz endgültig. Die WSG, die hofft nach wie vor, dass sie noch den einen oder den anderen Neuzugang dazu bekommt.
1: Na, Stichwort Neuzugang. Heute haben die Wattener genau einen solchen bekannt gegeben.
3: Andreas Geudinger heißt der Mann, ein alter Hase in der Bundesliga, muss man sagen, mit über 250 Spielen, die er schon absolviert hat und auch 41 Treffern. Zuletzt ist er für Blau-Weiß Linz aufgelaufen und davor auch schon für den LASK.
1: Mal schauen, wie das Ganze dann heuer ausschauen wird. Und aufgelaufen, ebenfalls Stichwort, sind gestern Abend auch die Schwarzer Handballer in ihrem Testspiel gegen Potsdam.
3: Ein Heimspiel war das und mit einem 32:32 Unentschieden haben die Adler das Match durchaus auch als Erfolg für sich gewertet. Immerhin spielt ja Potsdam in der zweiten deutschen Liga und schon morgen wird der Gegner dann noch eine Nummer härter sein. Der HC Erlangen, der spielt nämlich in der deutschen Bundesliga.
1: Na, steht ein bisschen was auf dem Programm.
3: Mhm.
1: Aber wir drücken
3: die Daumen.
1: Die Daumen, so ist es. Und den Felix bringen wir jetzt auch ein bisschen zum Tanzen. Ich habe schon gesehen, die Fetzigen vorher.
3: Ja. Auseinander und wieder zusammen.
1: Auseinander und wieder zusammen, jetzt aber CCR.
3: Okay.
1: Ein bisschen was zum Nachdenken.
3: Ein bisschen wilder.
1: Danke, Felix.
3: Gerne.
1: Und ab zur Musik.

0: CCR mit Down on the Corner bei uns auf 1 im Tagesjournal. Und ich hätte so einen kleinen Vorschlag für Sie. In meinem Kopf ist es ein ziemlich guter Vorschlag, aber das dürfen Sie entscheiden. Das Wetter wird jetzt ein bisschen drüber, ein bisschen regnerischer heute am Abend. Und der Vorschlag wäre, wir gehen gemeinsam durch die Wunschhotline. Sie schnappen sich eine Decke und irgendwas Feines zum Trinken, legen Sie vielleicht auf die Terrasse, über auf die Überdachte, und wir genießen gemeinsam eine Wunschhotline. Was es nur braucht, ist Ihre Wünsche, also gerne anrufen. 052 42 61 0 30 31. Ich freue mich auf ganz, ganz viele tolle Musikwünsche und eine Wunschhotline, die wir hoffentlich gemütlich gemeinsam verbringen. Heute am Freitagabend. Wie wär's?
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0: singen die Berg-Casanovas im heutigen U1-Tagesjournal. Es ist genau 17.30 Uhr, Zeit also für das Neueste aus unserem Land. Zusammengefasst von Felix Pick.
1: Einen feinen Abend.
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1: Wegen Terrorverdacht hat die Tiroler Polizei letzte Woche einen 14-Jährigen festgenommen. Das ist heute bekannt geworden. Ein ausländischer Geheimdienst hat die österreichischen Behörden auf den Verdächtigen aufmerksam gemacht. Er soll sich über einen Messenger-Dienst mit einem anderen Jugendlichen über Anschlagspläne ausgetauscht haben. Medienberichten zufolge dürfte er sich online radikalisiert haben. Einen islamistischen Hintergrund soll es aber nicht geben. Bei der Festnahme haben die Beamten auch Waffen bei dem Burschen gefunden. Der Jugendliche sitzt in Untersuchungshaft. Die Kläranlage von Sölden bleibt noch längere Zeit außer Betrieb. Nach der verheerenden Mure von vorgestern sind mehrere Klärbecken mit Schutt verstopft und auch in das Innere des Gebäudes ist der Schlamm eingedrungen. Aktuell sind rund 100 Helfer damit beschäftigt, die Kläranlage wieder aus der Mure zu befreien, sagt Bürgermeister Ernst Schöpf.
3: Heute ist jetzt nachgerückter Katastrophenzug des Bezirksfeuerwehrverbandes. Da seien jetzt wirklich tüchtige und motivierte Kameraden aus 11 Feuerwehren und die unsigen zählen dann auch noch dazu als 12. Und dabei ist jetzt auch eine 25 Mann starke Truppe vom Bundesheer.
1: Wie hoch der Schaden ist, kann der Bürgermeister noch nicht abschätzen. Das Söldener Abwasser, das rinnt vorerst ungefiltert in die Ötztaler Ache. Neben der Kläranlage hat die Mure auch den Bauhof erwischt. Dort geht Ernst Schöpf aber von weniger großen Schäden aus. Und im Wildsee in Seefeld hat gestern ein Kind beim Schwimmen ein altes Granatenstück gefunden. Die Polizei hat einen 50 Meter breiten Bereich des Sees abgesperrt. Experten haben das Teil untersucht und festgestellt, dass es sich lediglich um ein Stück Artilleriemunition aus Weltkriegszeiten handelt. Sprengstoff war keiner mehr vorhanden. Gefahr für die Badegäste hat also auch keine bestanden.
0: Vielen Dank, Felix Pick. 6:02 jetzt zum U1-Verkehrsservice hier um Tirolstraßen. Für Sie im Blick und da starten wir wieder auf der B179, der Fernpassstraße, da dauert es nämlich am längsten. Da gibt es Stau vor dem Grenztunnel Füssen in Fahrtrichtung Deutschland. Sie brauchen dort eine halbe Stunde länger. Dann schauen wir weiter, A13 Brenner-Autobahn zwischen der Mautstelle Schönberg und Innsbruck Süd in Fahrtrichtung Innsbruck. Da gibt es stockenden Verkehr. Rechnen Sie mit 10 Minuten Zeitverlust. Und auch auf der A12 Inntal-Autobahn herrscht weiterhin dichter Verkehr zwischen Innsbruck und Wattens in Fahrtrichtung Kufstein. Planen Sie hier am besten eine Viertelstunde mehr Zeit ein. Zum Wetter, und da ziehen jetzt teils kräftige Gewitter und Regenschauer durchs Land und da kommt auch heute noch ein bisschen was. Also am besten alles gleich verräumen, was draußen noch rumsteht. Die Temperaturen, die sind nach wie vor ziemlich warm. 32 Grad messen wir in Kufstein, 27 Grad hat es in Seefeld und 26 Grad derzeit bei Ihnen in Umhausen. In der Nacht, da lassen die Regenschauer zwar etwas nach, aber es bleibt dennoch nass. Genauso auch morgen am Samstag. Immer wieder scheint zwar die Sonne untertags, dazwischen gibt es aber immer wieder Regen und Gewitter, vor allem dann am Nachmittag. Es bleibt aber weiterhin warm, wenn auch ein bisschen kühler als die letzten Tage und zwar bei zumindest bis zu 32 Grad.
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0: Morgen, Chris Montes. Hier bei uns auf Radio 1 Tirol. Das ist das U1 Tagesjournal um 10 Minuten vor 20 Minuten. Entschuldigung, vor 6. Wir schauen jetzt, wie viele Menschen bei uns eigentlich auf der Straße leben und wie viele ein trockenes Dach über dem Kopf haben, wohnen aber in einer Garage, in einer Schrebergartenhütte oder in einem finsteren Keller. Bisher hat man das schlicht und einfach nicht gewusst, weil niemand es nachgezählt hat. Eine Studie der Österreichischen Akademie der Wissenschaft bringt jetzt zumindest für Innsbruck Licht ins Dunkel. Laut der Analyse sind dort mindestens 1200 Menschen wohnungslos. Die größte Gruppe davon zählt zu den sogenannten verdeckt Wohnungslosen. Das heißt, sie sind auf den ersten Blick überhaupt nicht sichtbar. So Studienautor Philipp Schnell.
1: Das heißt, sie wohnt bei Freunden oder Familie mit, weil kein Zugang zu eigenem Wohnraum besteht. Die zweitgrößte Gruppe ist bereits untergebracht in Einrichtungen der Wohnungslosenhilfe. Und dann haben wir aber auch 175 Personen im öffentlichen Raum, die quasi draußen schlafen und die gar keinen Wohnort haben.
2: Viele der verdeckt Wohnungslosen hätten sogar einen Job und könnten sich trotzdem keine eigene Wohnung leisten. Andere leben am absoluten Existenzminimum und leiden neben der Obdachlosigkeit auch an schweren Krankheiten. Natascha Meyer hat die unterschiedlichen Lebensrealitäten als

0: Willi verweist heute auf verschiedene Projekte, die die Stadtregierung bereits auf Schiene gebracht habe.
1: Wir sind eine reiche Gesellschaft und die muss in der Lage sein, prekäre Wohnverhältnisse bis hin zur Obdachlosigkeit zu überwinden.
0: So will die Stadt beispielsweise Härtefälle bei der Vergabe von Stadtwohnungen vorrangig. Und auch die neue Notschlafstelle am Schusterbergweg soll die Lebensqualität für viele Obdachlose in Innsbruck verbessern. Eine Studie allein kann das nämlich nicht. Felix Bick, Radio U1 Tirol.

0: Claudia Jung im Tagesjournal bei uns auf Radio Ur1 Tirol. Und wer morgen auf den Berg rauf will, der sollte die Regenjacke nicht vergessen.
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0: Es wird nämlich sehr unbeständig. Schon morgen am Vormittag können erste Schauer oder Gewitter mit dabei sein. Rund um die Mittagszeit beruhigt sich dann das Wetter kurz, bevor es am Nachmittag wieder verbreitet gewittrig wird. Dazu wird es spürbar kühler als gestern und heute mit rund 17 Grad auf 2000 Metern und etwa 10 Grad auf 3000 Metern. Wer morgen also eine Bergtour plant, der startet am besten früh und behält das Wetter, wie sich's entwickelt, genau im Auge.
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0: Vollgas Tirol, eine gute Stimmung. Zum Starten jetzt dann in die Wunsch-Hotline. Ab 18 Uhr geht's los. Wenn Sie noch einen Wunsch haben, einen Titel, der unbedingt gespielt werden muss, dann jetzt am besten schnell anrufen an 052 42 61 030 31, die Nummer für unsere Wunsch-Hotline. Gerne mit dabei sein. In 10 Minuten geht's los.
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1: Mit Conny Diebald. Viele E-Scooter, die hierzulande erhältlich sind, sind eigentlich illegal. Das zeigt eine Untersuchung von ÖAMTC und ADAC. Von 10 handelsüblichen Scootern haben alle die erlaubte Höchstleistung von 600 Watt überschritten. Das liegt vor allem an den unterschiedlichen Rechtslagen in Europa, sagt Matthias Wolf vom ÖAMTC.
2: E-Scooter-Hersteller orientieren sich natürlich an den Bedürfnissen der Kunden und da blickt man natürlich insbesondere auf größere Länder und somit auch die Rechtslage von größeren Ländern. Österreich hat da recht eigenwillige Rechtslage, weswegen in Österreich hauptsächlich E-Scooter aus dem Ausland verkauft werden, die aber eben nicht auf die österreichische Rechtslage eingestellt sind.
1: Beim Kauf achten viele nur auf die Begrenzung von 25 km/h, das reicht aber nicht aus. Der ÖAMTC fordert EU-weit einheitliche Regelungen. Anfang Juli sind im Folterprozess in Wien zwei frühere Vertreter des syrischen Assad-Regimes zu 8 Jahren Haft verurteilt worden. Jetzt ist offenbar einer der beiden untergetaucht. In einem Facebook-Posting wird seine Rückkehr nach Syrien gefeiert. Der frühere syrische Polizeichef war auf freiem Fuß, weil das Gericht keine Fluchtgefahr sah. Der zweite, ebenfalls nicht rechtskräftig Verurteilte, sitzt hingegen in U-Haft. Die Gerichtsgebühren werden ab morgen teurer, um knapp 6%. Betroffen sind alle festen Gebührensätze, wie etwa in Zivilverfahren, bei einvernehmlichen Scheidungen oder für Grundbuchauszüge und Firmenbucheingaben. Erst im Vorjahr sind die Gebühren um fast ein Viertel angehoben worden. Anwälte kritisieren, dass sich dadurch immer weniger Menschen leisten können, ihr Recht durchzusetzen und fordern einen Gebührenstopp. Die Hitzewelle hat uns heute einen neuen Juli-Temperaturrekord beschert. In Wieselburg in Niederösterreich sind 40,3 Grad gemessen worden. Das ist die höchste jemals im Juli gemessene Temperatur in Österreich, zeigen vorläufige Daten der Geosphere Austria. Insgesamt sind heute an mindestens 30 Messstationen in Österreich neue Jahreshöchstwerte registriert worden.
3: 2 Minuten nach 18 Uhr, jetzt zum U1 Verkehrsservice. Wir haben Tirols Straßen für Sie im Blick und da schauen wir als erstes auf die B179. Fernpassstraße, da gibt es Stau vor dem Grenztunnel Füssen in Fahrtrichtung Deutschland. Hier brauchen Sie eine halbe Stunde länger. Und bei Reute in beide Richtungen gibt es ebenfalls 20 Minuten Stau. Wir bleiben noch auf der B179 Fernpassstraße. Die Unfallstelle am Fernpass ist jetzt geräumt. Der Stau ist dabei, sich aufzulösen, steht jetzt da. Also der Stau wird weniger. Das war's soweit. Wir wünschen gute und vor allem sichere Fahrt. Kommen Sie gut nach Hause. So, damit schnell weiter zum Wetter. Da ist ziemlich kräftige Regenschauer und Gewitter ziehen da jetzt aktuell durchs Land, vor allem entlang der bayerischen Grenze aktuell. Und da kommt auch noch ein bisschen was. Was es weiterhin ist, ziemlich warm, bei 30 Grad derzeit noch in Stams und Hopfgarten und 23 Grad, ein bisschen kühler ist es schon in Stanzach. In der Nacht lassen die kräftigen Regenschauer zwar nach, trocken ist es aber nicht und so auch morgen am Samstag. Sonne ist zwar immer wieder mit dabei, aber dazwischen gewittert und regnet es immer wieder. Vor allem dann am Nachmittag. Es kühlt außerdem ein bisschen ab auf immer noch 27 bis 32 Grad. Es ist aber merklich kühler als gestern und heute.

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2: Und damit schauen wir jetzt rein in die heutige Wunschhotline. Schön, dass Sie mit dabei sind. Viele Anrufe haben uns schon erreicht, viele Musikwünsche. Und ich würde sagen, wir starten jetzt dann gleich mit dem ersten. Kurz noch einmal die Nummer durchsagen für jemanden, der noch mit dabei sein will. 052 42 61 030 31. Und das ist der erste Wunsch.
3: Hallo U1, hier ist Tim aus Thüringen. Ich würde mir gerne von Marc Pörcher ein Lied wünschen. Und zwar, ruf mich an, wenn du Single bist. Grüßen würde ich damit Klaus und Roswitha in Bottrop, Jörg und Claudia in Fulda und das ganze U1-Team. Macht weiter so. Danke.
2: Vielen Dank. Wir wünschen einen wunderschönen Abend. Und jetzt der Erste in der Wunschhotline, Marc Pörcher. Schicken wir zu Ihnen. Ja.

0: startet die heutige Wunsch-Hotline hier auf Radio U1 Tirol. Und was wäre eine Wunsch-Hotline ohne Geburtstagskind? Das haben wir jetzt.
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0: Und da sage ich Hallo. Bei mir in der Leitung Erwin Langbrandner aus Mühlbach am Hochkönig. Hallo, grüß dich, Erwin.
3: Ja, richtig, grüß dich.
0: Grüß dich, Erwin, du klingst ganz gut gelaunt. Ist das so bei dir beim Geburtstag
3: ja,
0: oder bist du immer so gut gelaunt?
3: Freilich. Ja, schon. Ist das schon was, wir nicht so.
0: Das ist schon mal gut. Ja, lieber Erwin, ich darf dir jetzt als allererstes einmal im Namen vom gesamten Radio U1 Tirol-Team alles Gute ausrichten zu deinem heutigen 68. Geburtstag. Alles Gute.
3: Ja. Ja, super, danke.
0: Nimm uns ein bisschen mit, wie hast du deinen Tag bis jetzt verbracht? Was steht denn noch am Programm heute?
3: In der Früh einen guten Kuchen habe ich gekriegt.
0: In der Früh schon? Okay. Ja, das ist ja Luxus.
3: Frühstück, ja, freilich. Nein, das ist zum Frühstück, ja. Okay. Und nachher, ein bisschen mit Umwerken noch da, weißt du, am Kannerberg.
0: Okay. Ist immer was zu werken?
3: Und ja, ist auch immer was, bei zwei Häusern, ne? Bei zwei Töchtern.
0: Ja, ist schon was zu
3: tun. Ja. Und natürlich jetzt vielleicht noch ein Glas trinken, ein halbes Bier, ist am ganz am besten.
0: Ja. Ganz was Feines, gehört dazu.
3: Und mit den Kindern, mit den Enkelkindern, da geht schon was machen.
0: Ja, du hast ja einen Ettler. Ich glaube, insgesamt sind es vier Töchter, oder? Vier Schwiegersöhne.
3: Richtig, und elf Enkelkinder.
0: Elf Enkel.
3: Ja.
0: Das ist natürlich schön.
3: Da ist das Älteste schon 20 und das Jüngste ist ein halbes Jahr alt.
0: Ja, Wahnsinn. Okay? Schöne Bandbreite, hätte ich gesagt.
3: Ja.
0: Und du hast ja deine Töchter schon so ein bisschen verdächtigt, gell?
3: Ja, freilich.
0: Dass sie den Wunsch aufgeben.
3: Ja, genau.
0: Okay. Ich würde das Ganze jetzt auflösen, Erwin, wenn es okay ist. Ich darf dir nämlich was vorlesen. Ja. Und zwar steht da bei mir, lieber Papa und Opa, alles Liebe und Gute zu deinem 68. Geburtstag. Heute möchten wir dir einfach von Herzen Danke sagen. Danke, dass du immer für uns da bist und auf dich immer Verlass ist. Schon früher hast du uns mit deiner Liebe und Fürsorge begleitet. Seit Mama nicht mehr bei uns ist, bedeutet uns deine Nähe und alles, was du für uns tust, noch mehr. Wir sind unendlich dankbar, dich als Papa und Opa zu haben. Bleib gesund. Genieße deinen besonderen Tag und lass dich heute so richtig feiern. Wir haben dich ganz fest lieb. Deine vier Töchter, vier Schwiegersöhne und die elf Enkel.
3: Ja, super, danke. Danke meine Kinder und Enkelkinder und Schwiegersöhne.
0: Ja, da haben wir ganz, super, ganz viel Liebe aus. Das ist sehr, sehr schön.
3: Ja.
0: Also Erwin, du wirst heute ganz einen schönen Abend, glaube ich, verbringen. Einen schönen Geburtstagsabend.
3: Ich glaube auch, ja.
0: Sie haben uns auch gesagt, ja, warte noch kurz, du wächst mir ein bisschen anwürgen da, gell? Magst du nicht mehr. Sie haben mir nämlich noch aufgeschrieben, sobald du am Kaunerberg bist, ziehst du die Kaunerberger Tracht durch und bist am Arbeiten. Also sie haben genau das, was sie uns gesagt hast, haben sie uns auch mitgeteilt. Die Kaunerberger Tracht, wie schaut die aus?
3: Ist mein Latzhosen.
0: Ah, dein Latzhosen. Das ist die Kaunerberger Tracht.
3: Genau.
0: Sehr gut. Ja,
3: und
0: lieber.
3: Jetzt, im Sommer natürlich ein kurze.
0: Ja, muss sein, gell? Weil es ist deine Haxen. Das ist deine Haxen, nicht braun. Die schaut nämlich ein bisschen komisch aus.
3: Richtig.
0: Ja, Erwin, wir wünschen dir das Allerbeste. Hab einen schönen Geburtstag heute nur. Lass dich richtig schön feiern. Du kriegst nur einen Gutschein von der Pulvermacher Almhütte. 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
3: Ja, super.
0: Feine Sache. Ja. Und musikalisch gibt es jetzt auch noch was für dich, und zwar von die Storkogler, unser Opa.
3: Ja, schön.
0: Passt, oder?
3: Wunderbar. Ja, ganz gewaltig.
0: Lieber
3: Erwin,
0: alles Gute im neuen Lebensjahr. Mach's gut.
3: Danke.
0: Servus.
3: Super,
0: schönen Abend. Ciao.
3: Für dich.

0: das war mal laut genug. Die Storkhogler mit unser Opa ganz explizit für den Erwin Langbrandner aus Mühlbach am Hochkönig feiert heute seinen 68. Geburtstag und da wünschen wir natürlich alles, alles Gute, lieber Erwin, und einen wunderschönen Abend. Und damit geht's weiter bei uns in der Wunschhotline mit Ihrer Lieblingsmusik. Was darf es denn sein?
1: Hallo, O1 Tirol. Hier spricht die Uschi aus Süddeutschland. Ich hätte gern einen Musikwunsch, und zwar von Peter Kraus. Manchmal dreht die Welt sich viel zu schnell. Und ich möchte euer Team grüßen und alle Zuhörer und ganz besonders alle Ehrenamtlichen mit einem herzlichen Vergelt's Gott für die Mühe und für die Bereitstellung, die sie immer für uns alle leisten. Vielen Dank und einen schönen Abend für euch alle. Wiederhören.
0: Ja, da darf man auch mal Danke sagen. Uschi, vielen Dank, dass du das übernommen hast. Danke an alle Ehrenamtlichen da draußen. Und für euch alle gemeinsam spielen wir jetzt Peter Kraus und Manchmal.

0: Das Wunschkonzert macht am Sonntag eine Pause. Bis bald. Alles Gute. Euer Charlie Girma.
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6: Weiter geht's.
7: Hallo U1, da ist die Rosa als Flauerli. Und wünschen da ein ganz beschneidiges für die Albrechtsklang. Grüßen möchte meine Familie, meine Schwägerin Rosemary sowie die Christli in Innsbruck. Danke.
6: So, und jetzt brauchen wir einen konkreten Titel.
8: Hallo U1, hier ist Werner. Ich wünsche mir vom Original Albrechtsklang den Holz am Borischer. Ich bin gerade im Siedertal und ich wünsche euch noch einen schönen Tag und einen schönen Abend.
6: Ich würde sagen, doppelt gemoppelt. Der Original Almrauschklang mit dem Holz an Borischen.

0: Der Holzanbarische bei uns in der Wunsch-Hotline auf Radio U1 Tirol. Sie wünschen, wir spielen die Nummer 052 42 61 030 31, und so geht's weiter.
1: Hallo U1, da ist der Sepp aus Bayern. Ich wünsche mir eine alte Aufnahme vom Goldritt-Quintett, mein liebes Sportsal. Und grüßen möchte ich noch die Resi in Bruck. Grüß euch, schönen Abend.
0: Danke, Sepp, ebenso. Ich habe Titel vom Goldritt-Quintett gefunden, aber nicht mein liebstes Schatzsal, sondern das Einzige, was ich gefunden habe, war mein liebstes Rindviech. Ist ja fast das Gleiche. Ich würde sagen, wir spielen den. Sepp, ich hoffe, das passt für dich. Es ist immerhin Goldritt-Quintett. Und den schicken wir jetzt zu dir. Schönen Abend wünschen wir hier bei uns auf 1.

0: mein liebstes Ringfeuch von Goldrit Quintett hier bei uns auf Radio 1 Tirol. Sie wünschen, wir spielen und das ist der Nächste.
1: Hallo U1, ich möchte meinen Mann grüßen, Stefan von Innsbruck und die Mama und alle heute halt das Liedl von die Wikinger Hawaii bitte. Ciao!
0: Dann spielen wir das Blue Hawaii von die Wikinger. Schicken wir jetzt zu dir nach Hause und grüßen ebenfalls die Mama. Schwer.

0: Wikinger mit Blue Hawaii. Wisst ihr eigentlich, was das Schöne bei uns in der Wunsch-Hotline ist? Wir verbinden Menschen, egal wo sie gerade sind. Der liebe Sepp hat vorhin die Resi, also der Sepp aus Bayern, hat die Resi aus Bruck gegrüßt. Und jetzt grüßt die Resi zurück.
1: Ja, hallo Christine, da ist die Resi. Ich habe gerade gehört, dass ich einen Gruß bekommen habe von Sepp von Bayern. Mei, bitte schick mir eine schöne Grüße zurück an Sepp in Bayern und zwar für die Obergreiner. Freunde, wir bleiben Freunde, verbunden durch Musik. Bitte spiel mir das. Danke dir, Pfirti. Und ein schönes Wochenende wünsche ich dir ein heißes Pfirti.
0: Also Grüße von Bruck ins wunderschöne Bayern. Sehr schön. 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Freunde, wir bleiben Freunde.

0: hallo liebes O1-Team, hallo Christine, hier ist wieder die Melanie aus Deutschland. Ich wollte mich auch mal für eure tollen Sendungen bedanken, habe diese Woche Homeoffice gemacht, mich die ganze Zeit gehört, es war einfach toll. Vielen Dank. Heute würde ich mir wünschen von den Schürzenjäger die pinken Haare und grüßen möchte ich wie immer meine Eltern und liebe Grüße nach Tirol, wo wir in 2 Wochen endlich wieder in Urlaub hinkommen. Danke, tschüss.
1: Sehr schön, Melanie. Vielen, vielen Dank für die lobenden Worte und auch für deinen Musikwunsch. Auf den freuen wir uns jetzt alle. Die Schürzenjäger mit die pinken Haare.

0: Die Schürzenjäger mit die Binkchenhaare auf Radio U1 Tirol, die Wunschhotline. Sie bestimmen unsere Playlist und das ist der nächste Titel.
1: Hallo U1-Team, da spricht die Maria. Ich hätte bitte wieder mal einen Musikwunsch. Vom Original Tiroler Echo, du bist mein Schatzerl. Und den lieben Musikgruß möchte ich der Helga und der Madeleine schicken. Danke, danke. Allen einen gemütlichen Abend und viel Freude mit der besten Musik von unserem Heimatradio U1 Tirol. Vielen Dank.
0: Danke, Maria. Schönen Abend wünschen wir mit dem Tiroler Echo.

0: Hans. Da ist die Uschi von der Hanferalm in Westendorf und ich wünsche mir heute den böhmischen Traum. Danke, seid super Musik.
1: Ja, den brauchen wir. Viel Spaß!

0: Hallo Christine, hier ist die Astrid aus Deutschland. Vielleicht hast du ja einen Platz für mich noch frei und könntest mir bitte die Rodensteiner mit dem Lied Wind im Haar spielen. Danke. Wünsche dir dem gesamten U1-Team und allen Zuhörern einen schönen Abend, ein schönes Wochenende. Liebe Grüße nach Tirol. Ciao.
1: Da haben wir natürlich einen Platz für die Astrid. Die Rodensteiner mit Wind im Haar.

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19: Hallo Heinz, hallo Christine, hier ist Dorothea aus Baden-Württemberg. Ich wünsche mir heute von den Nockis mit Stephanie dort auf Wolke 7 im Gedenken an unsere Oma. Grüßen möchte ich herzlich meinen Mann, Tochter Melanie, Schwiegersohn Sven, unser leitender Hund Dobby bei unserer Hitze her. Macht weiter so. Danke, schönen Abend.

0: Heute am Abend möglich. Nokris und Stefanie hier bei uns auf Radio 1 Tirol. Ein Wetter- und Verkehrsupdate gibt's gleich um kurz nach 7. Jetzt geht sich aber nur ein Wunsch in dieser Stunde aus.
1: Hallo Endteam, da ist der Max aus Söhl. Wünsche mir jetzt für die Hippacher Musikanten den Zillertalmarsch. Vielen Dank, Christine, und einen schönen Abend.
0: Gerne, schönen Abend.

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2: Mit Conny Diebald. Die Fußball-Bundesliga startet heute in die neue Saison. Den Auftakt macht das Spiel LASK gegen GRK. Alle jagen den LASK, ist heuer das Motto. Die Linzer haben in der vergangenen Saison den Meistertitel und auch den Cup geholt. Das zählt heuer aber nichts mehr, sagt Coach Didi Kübauer.
3: Im neuen Jahr wartet keiner auf das. Und im neuen Jahr ist es so, dass alle Mannschaften uns schlagen wollen. Champions League, wir werden alles daran setzen, da dabei zu sein. Nicht? Aber andererseits darfst du die Meisterschaft auch nicht vergessen. Ja. Und deshalb, wenn es dann wichtig ist, müssen wir da sein.
2: Anpfiff in Linz ist um 19.30 Uhr. In Sölden in Tirol ist die Kläranlage außer Betrieb nach den Murenabgängen von Mittwochabend. Das Betriebsgelände wurde großflächig verschüttet. Die gesamte Anlage ist meterhoch von Geröll, Schlamm und Wassermassen bedeckt worden. Derzeit wird das Abwasser in die Ötztaler Ache umgeleitet. Die zuständige Behörde hat das bereits genehmigt. Wann die Kläranlage wieder in Betrieb gehen kann, ist noch nicht absehbar. Die Mure hat auch Wohnhäuser gestreift und Autos beschädigt. Bei den Aufräumarbeiten hilft seit heute auch das Bundesheer. E-Scooter dürfen in Österreich maximal 25 km/h schnell sein und eine Höchstleistung von maximal 600 Watt haben. Der ÖAMTC hat mit dem ADAC 10 handelsübliche E-Scooter getestet. Das Ergebnis, keiner davon ist zulässig und alle überschreiten die zulässige Leistungsgrenze. Wer mit so einem E-Scooter unterwegs ist, kann rechtliche Probleme bekommen, warnen die Autofahrerclubs. Neben Geldstrafen droht auch die Versicherung, bei einem Unfall auszusteigen und man bleibt auf den Kosten sitzen. THC-Drinks, also Softdrinks mit Cannabis, werden in den USA immer mehr zum Problem, denn sie werden verbotenerweise auch in Supermärkten verkauft mit viel zu hoher Dosierung, kritisiert der US-Pharma-Informationsdienst. Immer mehr Kinder und Jugendliche würden deshalb in der Notaufnahme landen.
4: Wir schauen damit auf die Tiroler Straßen zum U1-Verkehrsservice. Da gibt es aktuell noch einen Staupunkt, B179 Fernbahnstraße in Richtung Deutschland von Heiterwang bis zum Grenztunnel Füssen. Da dauert es 15 Minuten länger im Reiseverkehr. Sonst läuft es aber mittlerweile gut. Wir wünschen sichere Fahrt. Wetter ziehen jetzt noch ein paar kräftige Regenschauer durchs Land. Die lassen jetzt aber dann in den nächsten Stunden nach. Es bleibt aber in der Nacht auch noch recht unbeständig. Ein paar Regenschauer ziehen auch in der Nacht durch. Die Temperaturen, die sinken in der Nacht auf 13 bis 19 Grad. Jetzt aktuell messen wir noch 19 Grad in Lengenfeld, so 26 Grad in Tiersee und 25 Grad hat es bei Ihnen in Kramsach. Auch morgen am Samstag bleibt es recht unbeständig bei uns im Land. Es ist zwar immer wieder Sonne mit am Start, zwischendurch regnet es und gewittert es aber immer wieder, vor allem am Nachmittag. Bei den Höchstwerten gehen sich morgen 27 bis 32 Grad aus.
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4: Und das war's von mir, Christine Trainer. Ich verabschiede mich. Schön, dass ihr alle mit dabei wart heute am Nachmittag. Am Morgen in der Früh geht's weiter. Da begrüßt sie Charlie Giermeier aus dem Studio. Für die Nachrichten morgen zuständig ist Florian Birnbacher. Und wir hören uns dann am Sonntag zum U1 Frühshoppen in Milders im Stubaital beim Sparmarkt Feichel. Und zwar sind wir da von 11 bis 14 Uhr vor Ort. Ich freue mich darauf. Bis dahin eine gute Zeit. Und jetzt dürfen wir noch ein paar Musikwünsche erfüllen. Zum Beispiel den hier.
5: Hallo liebes U1-Team, da ist die Elfi aus Fliers, aber ich rufe an aus Bregenz und ich möchte alle unsere Campingfreunde recht herzlich grüßen und wünschen uns das Lied Verschenkt keine Tränen vom Gran Cenecho. Vielen Dank, schönen Abend.
4: Viel gewünscht, da machen wir bestimmt vielen eine Freude. Viel Spaß jetzt mit dem Gran Cenecho.

1 Tirol, hier spricht die Gudrun. Ich wünsche mir bitte Patrick Steindl mit dem Lied Ein heißer Sommerflirt. Ich grüße Patrick und alle Fans von Patrick. Hallo Patrick, heute schicke ich dir ganz liebe Grüße über Radio U1 Tirol. Ich wünsche dir noch einen schönen Abend und freue mich, wenn wir uns

Liebe zu eins. Erster Band ist Blutens. Und ich würde mir gerne von Roland Kaiser zwar ein Lied wünschen, und zwar Joanna. Danke und schönen Abend noch. Ciao. Joanna.

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1: Mit Conny Diebald. Die Trockenheit macht zunehmend der Schifffahrt zu schaffen. So können am Attersee in Oberösterreich die Linienschiffe nicht mehr alle Anlegestellen anfahren. Auch auf der Donau fahren Fracht- und Urlauberschiffe nur noch eingeschränkt. In der Landwirtschaft führt die Trockenheit zu Ernteausfällen und weil auch die Wiesen so trocken sind, müssen viele Landwirte Futter für ihre Tiere zukaufen. Teilweise werden die Tiere auch schon jetzt von den Almen getrieben, weil die Wiesen kahl gefressen sind. Wegen eines Gewitters ist heute Nachmittag das gesamte Gelände des Villacher Kirchtags geräumt worden. Die Geosphere Austria hatte zuvor vor Windböen mit bis zu 85 km/h gewarnt. Die Besucher wurden aufgerufen, das Gewitter in sicheren Gebäuden abzuwarten. Gegen 17.30 Uhr wurde dann das Gelände wieder freigegeben. Die Rakete, die gestern über Ostpolen abgestürzt ist, stammt aus Russland. Das hat heute die polnische Regierung bestätigt. Das Außenministerium hat daraufhin den russischen Botschafter in Warschau zu sich bestellt. Polen und die baltischen Staaten befürchten, dass Russland wegen seiner Probleme im Ukraine-Krieg NATO-Gebiete provozieren könnte. Die Bauarbeiten auf der Brennerstrecke sind beendet. Ab Sonntag werden die Züge im Nah- und Fernverkehr wieder planmäßig über den Brenner fahren können, heißt es von den ÖBB. Während der Sperre waren rund 50 Schienenersatzbusse im Einsatz. Grund der Sperre waren Arbeiten auf italienischer Seite. Die ÖBB haben diese Zeit ebenfalls genutzt, um Gleisanlagen zu sanieren.
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